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4: Guten Morgen am Donnerstag.
5: Willkommen hier bei uns, top informiert um 10 vor 6.
6: Züge in Südtirol immer wieder verspätet. US-Außenminister im Vatikan versucht, Wogen zu glätten. Und es bleibt wechselhaft mit Sonne, Wolken und Regen. Ich bin Gunde Bichler. Guten Morgen.
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6: Zum Ärger von Pendlern und Reisenden sind die Züge in Südtirol oft verspätet, und zwar um mehr als 5 Minuten. Voriges Jahr waren es im Durchschnitt jeder 8. Zug. Das geht aus einer Antwort von Landesrat Alfreider auf Anfrage der Grünen hervor. Am öftesten waren die Züge auf der Strecke Meran-Bozen in Verspätung, und zwar sowohl die Züge von Trenitalia als auch jene der SAT. Hinzu kommen noch komplette Zugausfälle. Und das sorgt bei Pendlern für Ärger. Besser ist es dagegen auf der Bustertaler Strecke. Damit sich die Warteschlangen in Gröden auf der Seceda heuer im Sommer nicht wiederholen, hat eine Arbeitsgruppe von Gemeinden, Land- und Tourismusorganisationen jetzt Lösungen ausgearbeitet. Wer auf die Seceda

0: wieder verlassen, weil sie nach einem Jahr den Zweisprachigkeitsnachweis brauchen und das Leben hier bei uns teuer ist. Die Gewerkschaften schlagen außerdem eine Rückkehr zu den alten Arbeitszeiten schon ab 7 Uhr früh vor. Dann nämlich könnten viele den Beruf des Briefträgers als Nebenjob ausüben und sich am Nachmittag um Familie und Hof kümmern. Das Verhältnis zwischen den USA und dem Vatikan bleibt angespannt nach den neuen Attacken von Präsident Trump. In dem Schlagabtausch, den sich der Papst und Trump seit einigen Wochen liefern, geht es vor allem um den Iran-Krieg. Deshalb blicken heute viele auf das Treffen zwischen Papst Leo und dem US-Außenminister Rubio im Vatikan. Dabei wird dieser wohl versuchen, etwas Ruhe in das Verhältnis zwischen USA und Vatikan zu bringen. Und zum Sport, jetzt stehen die Finalisten der Fußball-Champions League fest. Paris Saint-Germain und Arsenal werden am 30. Mai in Budapest um den Pokal kämpfen. Das Halbfinal-Rückspiel gestern Abend zwischen Paris Saint-Germain und dem FC Bayern endete mit 1:1. Und das war das Aus für die Bayern. Paris Saint-Germain ist Titelverteidiger.
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2: Es bleibt wechselhaft. Dominik Reich.
3: Der typische Mix aus Sonne, Wolken, einzelnen Regenplatschern heute, also Multitasking beim Wetter. Die Temperaturen erreichen 14 bis 22 Grad. Es wird heute also etwas wärmer. Jetzt messen wir in Langdaufers 1 Grad nur, in Rheinhinterdaufers 2, in Deutschenhofen 5 und in Farben 9 Grad.
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3: Lange dauert's nicht mehr. Die Memo in Fahrtrichtung Bozen wird in Kürze wieder geöffnet zwischen Eppan und Bozen Süd. Die Nachtbaustelle entfernt um 6 Uhr, also wird's heute im Berufsverkehr viel gechillter laufen. Sonst im Moment auch alles okay, auch auf der Brennerautobahn. Sichere Fahrt.
4: Und da sind wir wieder. Schönen guten Morgen, Südtirol. Und ja, wenn ich dich so anschaue, Magdalena, ganz schön mutig, heute.
2: Da hattest du einmal Mut zur Farbe. Und überhaupt, du bist noch neidisch auf mein Rosa
4: ja,
2: heute.
4: Total. Gibst und
2: du?
4: Wie?
5: Guten Morgen.
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2: Überhaupt, wenn ich so in die Runde schaue, mausgrau, schwarz, schwarz, schwarz. Ja. Diesen Farbtupfer braucht es heute Morgen.
4: Sie am Start, unser Schweinler.
2: Mal rein.
4: Wünschen einen schönen guten Morgen. Bist du erlebt? Kommst
2: du? Ja, hoffentlich. Guten Morgen.

0: Sie da sind. Guten Morgen. Südtirol 1 um Punkt 6 Uhr.
1: Der Donnerstag. Guten Morgen.
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0: wir finden Good News, gehören auch gefeiert. Das ist mal eine Riesenerleichterung heute Morgen. Die Mebo ist wieder offen. Dominik Reich.
1: Einmal kollektiver Jubel sozusagen. Die Baustelle zwischen Eppern und Bozen Süd in Fahrt Richtung Bozen auf der Mebo. Die ist weg. Erspart uns heute viel Stau, viele Nerven. Bleibt mehr Zeit fürs Frühstücksbrot jetzt und den Kaffee. Wieder geöffnet die Mebo in Fahrt Richtung Bozen zwischen Eppern und Bozen Süd.
2: Das klingt danach. Alle zusammen. Hey. Guten Tag mit uns, willkommen.
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2: Von der Laola-Welle zu den Sternen. Was bringt uns heute dieser 7. Mai?
3: Widder.
2: Bei zu viel Terminstress sagen Sie einfach auch mal na.
3: Stier.
0: Verkaufen Sie sich nicht zu billig, Sie haben so, so viel drauf.
3: Zwilling.
2: Erwarten Sie heute nicht zu viel von Ihrem Umfeld, sondern bieten Sie Ihre Hilfe an.
3: Krebs.
0: Ein Angebot ist auch ernst gemeint und verdient Ihre volle Aufmerksamkeit.
3: Löwe.
2: Teilen Sie besonders jetzt Ihre Kräfte realistisch ein, reduzieren Sie besonders jetzt auch Stress.
3: Jungfrau.
0: Heute wird es etwas hektisch, aber genau so mögen Sie es doch.
3: Waage.
2: Machen Sie diesen Donnerstag mit Geduld zu einem persönlichen Erfolgstag.
3: Skorpion.
0: Laden Sie mal wieder Ihre Energiespeicher auf.
3: Schütze.
2: Sie sind in Harmonie mit Ihrer Umwelt und das wird auch von anderen wahrgenommen.
3: Steinbock.
0: Entschlossen stellen Sie sich Ihren Aufgaben. Sie machen nicht lange Faxen.
3: Wassermann.
2: Gönnen Sie sich was. Sie haben sich wirklich verdient.
3: Fische.
0: Erledigen Sie heute nicht alles gleichzeitig. Eins nach dem anderen.
2: Guten Start mit uns.
0: Guten Morgen.

0: Nach dem Regen bekommen wir heute wieder über 20 Grad. Dominik Reich.
1: Das ist eine Temperaturachterbahn in dieser Woche. Zu Wochenbeginn noch sommerliche 27 Grad, dann 10 Grad weniger mit nur mehr 17 Grad gestern. Heute kommt die Sonne wieder öfters heraus. Bis zu 22 Grad gehen sich aus.
2: Es ist ja schon Donnerstag. Schauen wir noch ganz kurz Richtung Wochenende. Ist ja Muttertag am Sonntag.
1: Ja, das wird eher stabiler und wieder wärmer. Also das passt für die Muttis.
0: Super.
2: Sehr schön. Südtirol 1 und die 2. Magdalena Dumme.
0: Und Daniel Winkler.
2: Guten Morgen. Gleich hier bei uns Eva Max. Kings and Queens in weniger Augenblicken. Schön, dass Sie da sind.
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2: Guten Morgen.

0: Donnerstagmorgen, wir beide am Start, gemeinsam mit Ihnen um 6:45.
1: Und mit Justin Timberlake. 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
0: 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Genau, sind bei unserer Agathe.
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0: Nett, was uns Hannes aus Brixen an agathe@südtirol1.at hier schreibt. Bei 1:46 hört er immer, er steht, er steht. Er steht, er steht.
1: Ja, was steht denn?
0: Ja, er steht. Er steht auf jeden Fall Südtirol 1. Jetzt wollte ich schon sagen, wie eine 1.
1: Wie wir schon wieder denken hier.
0: Na, du.
1: Guten Morgen.

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1: Guten Morgen, die Infos um 6:30.
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3: Guten Morgen, ich bin Gunde Bichler. Damit die Postzustellung in Südtirol wieder besser klappt, brauche es mehr einheimische Briefträger. Das sagen die Postgewerkschaften. Deshalb schlagen sie eine Rückkehr zum alten Arbeitszeitmodell vor mit Beginn um 7 Uhr. Dann könnten sich die Briefträger am Nachmittag um Familie und Hof kümmern. In Gröden hat eine Arbeitsgruppe Vorschläge für die Seceda ausgearbeitet, damit es heuer im Sommer nicht wieder zu Warteschlangen und überfüllten Wanderwegen kommt. Unter anderem werden die Ticketpreise erhöht und es werden neue Rundwanderwege angelegt. Pendler und Reisende sehen es immer wieder. Viele Züge in Südtirol sind verspätet. Es ist im Durchschnitt jeder achte Zug. Am häufigsten verspätet sind die Züge auf der Strecke Bozen-Meran. Das geht aus einer Antwort hervor auf eine Anfrage der Grünen im Landtag. US-Außenminister Rubio ist heute in Rom und wird im Vatikan mit Papst Leo zusammentreffen. Dabei wird Rubio versuchen, die Wogen zu glätten. US-Präsident Trump und der Papst hatten sich zuletzt einen Schlagabtausch geliefert. Anlass ist der Iran-Krieg. Paris Saint-Germain steht im Finale der Fußball-Champions League. Paris hat am Abend im Halbfinal-Rückspiel gegen den FC Bayern 1:1 unentschieden erzielt und das reichte für den Einzug ins Finale gegen Arsenal Ende Mai in Budapest.
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1: Kurz nach 6:30, ja, das wiederholen wir heute sehr, sehr gerne immer wieder. Die Mebo ist wieder geöffnet. Dominik Reich.
4: In Fahrtrichtung Bozen zwischen Eppan und Bozen Süd geht's wieder normal zweispurig weiter. Die Nachtsperre aufgehoben und die Ausfahrt Industriezone auch wieder frei. Also nix heute mit kilometerlangem Stau stehen zum Glück. Grünes Licht von den restlichen Hauptverbindungen und der Brenner Autobahn. Sichere Fahrt.
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4: Nicht ein Regentag, nicht ein Sonnentag, irgendwas zwischendrin. Die Luft ist labil, also wird es heute mal sonnig, dann zieht es wieder zu und es beginnt zu regnen, so übers Land verteilt. Aber alles, was an Regen dazukommt, ist gut. Die Temperaturen klettern auf 14 bis 22 Grad. Jetzt meldet Gargazon 11 Grad, Kaltern 10, Oberfintel 7 und Burgeis 4 Grad.
5: Wenn es plötzlich bei uns im Land ganz, ganz leise wird und jeder ganz genau hinhört,
1: dann ist Zeit für unser frühes Frühquiz. Nur hier bei uns, 5 Fragen in 30 Sekunden. Sie lassen sich schon auch gleich wachquissen?
5: Nach Milky Chance. Und das hier ist Bruno Mars.

0: Die 2 aus Südtirol 1, Magdalena Dummel.
1: Und Daniel Winkler.
0: Guten Morgen. Morgen. 9:30. Was ist Ihr Geheimnis, früh morgens wach zu werden? Kaffee, kalte Dusche?
1: Oder doch unsere Challenge hier?
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1: So viele, die sich bei Südtirol 1 App angemeldet haben, werden wir schon alle irgendwie wegfrühstücken.
0: Auf jeden Fall. Heute Andrea Pirscher aus Riffjan. Guten Morgen.
3: Hoi. Guten Morgen.
1: Heute trifft's dich.
0: Ist doch gut.
1: Ja, sehr schön. Wir spielen um 2 Tickets für das Wald Open Air im Wipptal Ende Mai, auch mit Rian, gell?
3: Danke, ja.
0: Wer darf dich denn wachquissen? Magdalena, ich, Daniel oder wir beide zusammen?
3: Beide zusammen.
0: Gut. Okay. Schau, hier sind deine Fragen.
1: Wer oder was ist denn bitte schön dieser Rian?
3: Sänger.
1: Ja.
0: Wie wird das männliche Rind nicht genannt? Eber oder Bulle?
3: Eber.
0: Richtig.
1: Die beiden wichtigsten Handelspartner der EU sind die USA und
3: China.
0: Ja. Ja. Was ist eine Primzahl?
3: Die sich durch die Selbstzeichen.
0: Ja, und? Mhm. Nur durch die 1 lassen wir gelten.
1: Und wer von uns beiden war in der Schule der größere Streber? Trau dich ruhig.
3: Sie.
0: Die Magdalena. Und da hast du recht, damit hast du sowas von gewonnen.
1: Ich nenne das lieber leistungsorientiert, weil Streber klingt gar nicht so, gell?
0: Ja, also, steh nur dazu, du Streberin.
1: Glückwunsch, super.
0: Gratuliere,
3: danke, danke.
0: Liebe Andrea. Schönen Tag dir.
3: Danke, danke.
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0: Lady Gaga aus Südtirol 1. Ja, wo fangen wir denn da jetzt am besten an? Du zauberst heute alles aus deiner Wetterwundertüte, Dominik Reich.
1: Ja, das ist eigentlich Aprilwetter im Mai, wechselhaft Sonne und Regen. Klatschen sich heute ab.
2: Ach so, okay, das kommt noch. Guten Start zum 13:07.

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1: In unserer Nachrichtenredaktion jetzt um 10 vor 7.
5: Züge in Südtirol immer wieder verspätet. Heuer Online-Buchung auf der Cicada geplant. Und es bleibt wechselhaft. Ich bin Gunde Bichler. Guten Morgen.
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5: Zugausfälle und Verspätungen sorgen bei Pendlern und Reisenden in Südtirol immer wieder für Unmut. Jetzt haben wir es schwarz auf weiß. Jeder 8. Zug kommt zu spät. Das geht aus einer Antwort von Landesrat Alfreder auf Anfrage der Grünen hervor, Marlies Winkler.
6: Es handelt sich hier um die Züge, die mehr als 5 Minuten zu spät kommen. Am häufigsten passiert das auf der Strecke Meran-Bozen, und zwar sowohl bei den Zügen von Trenitalia als auch bei jenen der SAT. Die Verspätungen gehen oft weit über 5 Minuten hinaus. Sie betragen öfters 30 Minuten oder sogar eine Stunde. Hinzu kommen noch komplette Zugausfälle, und das sorgt bei Pendlern regelmäßig für Ärger. Besser läuft es dagegen auf der Bustertaler Strecke. Da fahren nur 2% der Züge mit Verspätung ein.
5: Im Auto kommen Pendler aus dem Überetsch heute wieder schneller voran. Die Mebo-Ausfahrt in Bozen Süd ist wieder offen. Die Baustelle ist abgebaut. Dort errichtet die Autobahngesellschaft zurzeit eine digitale Anzeigentafel. Und das hat in den vergangenen Tagen vor allem in der Früh für Chaos und Riesenärger gesorgt, weil es lange Rückstaus gegeben hat. Auch die Busse standen im Stau. Viele Pendler kamen mit mehr als einer Stunde Verspätung an den Arbeitsplatz. Damit sich die Warteschlangen in Gröden auf der Cicada heuer im Sommer nicht wiederholen, hat eine Arbeitsgruppe von Gemeinden, Land- und Tourismusorganisationen jetzt Lösungen ausgearbeitet. Wer auf diese

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1: Was zu glätten. Und zum Sport. Jetzt stehen die Finalisten der Fußball-Champions League fest. Paris Saint-Germain und Arsenal werden am 30. Mai in Budapest um den Pokal kämpfen. Das Halbfinal-Rückspiel am Abend zwischen Paris und dem FC Bayern endete mit 1:1. Und das war das Aus für die Bayern. Paris ist Titelverteidiger. Und mit einer Mischung aus Sonne, Wolken und Regen geht's durch den Tag. Gleich hören Sie mehr zum Wetter.
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3: Ja, das Wetter teilweise schaut aus, wie viele Bayern-Fans heute wahrscheinlich, die gestern draußen schauen waren. Müde und verschlafen, Dominik Reich.
4: Bisschen Katerstimmung teilweise bei vielen Wolken. Immer wieder beginnt es auch zu regnen. Und die Sonne auch mit dabei, ab und zu kleiner Trost. Und es wird auch wieder wärmer. Die Temperaturen steigen auf 14 bis 22 Grad. Jetzt messen wir in Franzoll 11 Grad, in Wiesen 8, in Jenesien 7 und in Dietenheim 6 Grad.
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4: Knapp 10 Minuten verlieren Sie auf der Bustertaler Staatsstraße in Fahrtrichtung Brixen zwischen Schaps- und Rickertalbrücke wegen Arbeiten. Im ersten Berufsverkehr werden auch sonst die Stadtzufahrten schon voller. Im Edstall, im Überedge handeln wir das heute aber lockerer. Die Mevo ab Eppan in Fahrtrichtung Bozen ist wieder normal zweispurig offen. Auch die Ausfahrt Industriezone, also rollt das deutlich flüssiger, lockerer. In der Nacht auf morgen dann nochmal Sperre auf der Mevo ab Eppan in Fahrtrichtung Bozen zwischen 21 und 6 Uhr. Grünes Licht aktuell von der Brennerautobahn. Und noch der Hinweis für das Passaiertal, bis zu 20 Minuten gesperrt wird immer wieder die Dimmelsjochstraße wegen Holzarbeiten oberhalb von Moos, zwischen Moos und der Abzweigung Stulz. Planen Sie das ein. Eine gute Fahrt.
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5: Anfang Mai, die Vorbereitungen für den Bergsommer laufen, die Hütten organisieren sich und Wege und Steige werden hergerichtet.
3: Viele fleißige AVSler helfen mit im ganzen Land und wir sind gleich mit dabei in Kaldern.
5: Ja, helfen wir jetzt hier. Guten Start.
3: Guten Morgen.
5: Morgen.
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0: Es ist kurz vor sieben.
1: Guten Morgen.
0: Südtirol 1 hier, alle Farben und jetzt Justin Bieber in Südtirols bester Musikmix.
1: Sie haben schon richtig gehört, haben wahrscheinlich auch gesehen, dieses Kunstwerk, was da gerade viral geht. Ja. Justin Bieber eben mit Brie-Rinde eingekleidet.
0: Wenn er Justin Bieber ist, also Bieber, bist du Magda Mozzarella.
1: Und du da, Parmesan.
0: Ja.

0: So, du hast bester Musikmix gleich hier bei uns, Snap, also die 90er unter Luis Capaldi. Es ist 3 nach 7.
1: Guten Morgen.
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0: Frühjahrsputz nicht nur bei uns daheim, Frühjahrsputz auch auf unseren Wanderwegen im Land.
1: Es werden Wege neu markiert, wieder hergerichtet nach dem Winter. So auch in Kaltern. Anna Schwimbacher mit Karl Kofler, Steigwart, Wegereferent vom AVS auf dem Göllersteig.
3: Tipptopp schaut das hier aus, kein Stiendl, was stört. Karl, du machst das mit ganz viel Leidenschaft.
4: Ja, ich bin eben schon auf den Berg gegangen. Die Berge haben mich eben schon fasziniert. Dann setzt man sich halt ein und man will ja gemütlich auf den Berg gehen und nicht lieber Stock und Stein steigen.
3: Bis die Wege aber so ausschauen, sozusagen begehbar sind, habt ihr einiges an Arbeit.
4: Ja, da haben wir jetzt schon vor 2 Wochen das ganze Lab und Äste entfernt, Abkehren aufgemacht und die Markierungen werden natürlich allem aufgefrischt. Teilweise ja groß und so kleine Gewächse von der Bergseite mit Pick und Wohlhau entfernt, dass der Steig parat bleibt, damit man ganz normal wandern kann.
3: Hier im alpinen Bereich habt ihr auch Stufen eingebaut, Drahtseile befestigt für mehr Sicherheit. Karl, nicht alle Arbeiten gehen easy peasy.
4: Ja, das ist nicht allmone, nicht? So mit der Motorsäge bestimmte Situationen zu bewältigen. Oft sehr gefährlich oder ein Steinschlag, um die Steine wegzubringen. Da braucht es halt schon ein bisschen einen Unternehmungsgeist. Nicht?
3: Und noch ist nicht Schluss. Den ganzen Sommer durch macht ihr Kontrollgänge und schaut, dass alles passt. Echt super.
0: Ja, so viele Freiwillige, die da jedes Jahr voll mit dabei sind, wirklich cool.
1: Ja, so klappt's.

0: Heute kommt die Sonne so langsam wieder in Schwung nach dem ganzen Regen. Dominik Reich.
1: Passaier ist Regen-Hotspot in dieser Woche mit 20 Litern am Quadratmeter. In Hinterpassaier zum Beispiel nasseste Stadt bisher Bozen mit 8 Litern pro Quadratmeter. Auch heute einzelne Regenwascher nicht ganz ausgeschlossen, vor allem im Südstau. Immer wieder aber auch Platz für die Sonne.
0: Dieser 7. Mai heute ist übrigens der Tag der Vernunft. Also, liebe Jungs, hier dran denken, bitte schön heute.
2: Dann darf Dominik ja kein Wetter mehr machen, verstehst du, wenn es so ausschaut.
1: Ja, aber trotzdem vertrauen wir jeden Morgen über 200.000 Südtiroler, schätze ich mal so.
2: Da hast du recht.
0: Na, vertrauen ja, aber glauben?
2: Na.

0: Österreichs besten Musikmix liefern wir gleich wieder und wir versorgen Sie mit den wichtigsten News des Morgens. Die zwei, Daniel Winkler,
1: Magdalena Dummel,
0: um 12 nach 7, guten Morgen.
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1: Wir starten mit der großen Olympia-Abrechnung. Daniel Rainer, Südtirol 1 Redaktionsleiter.
3: Guten Morgen mit der Bilanz, was von Olympia bleibt. Das ist die Titelstory des Wochenmagazins FF. Sportlich und organisatorisch sollen die Wettkämpfe als gelungen gelten. Doch rund 58 Millionen Euro an Investitionen, Baustellen und begrenzte wirtschaftliche Effekte würden für anhaltende Diskussionen sorgen. Es wird von einem gespaltenen Tal gesprochen. Der Blick richtet sich auch nach Gröden, Ski-WM 2031. Kritiker fordern dort mehr Transparenz, weniger Eingriffe und eine stärkere Einbindung der Bevölkerung.
0: Essstörungen, auch ganz großes Thema heute.
3: Ja, Essstörungen nehmen drastisch zu. Erste Meldung gerade auf rhein-news.at. Alarmierende Daten, dazu die Titelgeschichte heute der neuen Südtiroler Tageszeitung. Seit Corona haben Essstörungen um 30% zugenommen. Inzwischen seien schon 9-Jährige in Behandlung. Als Hauptursache gelten sozialer Druck und Körperbilder in sozialen Medien. Fachleute betonen, frühzeitige Hilfe verbessert die Heilungschancen deutlich.
1: Viele Probleme bei der Post, immer wieder, deshalb auch heute großes Thema.
3: Die Post geht förmlich am Krückstock, groß die Titelgeschichte der Tageszeitung Dolomiten. Es fehlt an allem, aber Rom bremst, lesen wir weiter. Die Zustellung und die Dienste sollen massiv leiden. Gewerkschaften sollen jetzt für Südtirol eigene Ämter für Personal und Organisation fordern.
0: Zum FC Bayern, viele Südtiroler Fans mit dabei,
1: ja.
0: Aber im Champions League-Halbfinale gestern ausgeschieden.
3: Von einem Frust aus lesen wir auf Bild.de. Die Bayern haben ihren Meister gefunden auf Spiegel Online oder die Bayern denken schon ans Triple 2027 auf heute.de ganz oben. Schlussendlich hat das 1:1 gegen Paris Saint-Germain nicht gereicht. Auf den Socials wird noch über den Schiedsrichter gehadert. Einen Handelfmeter hätte es wohl für die Bayern geben sollen. Das Champions League Finale dann Ende Mai, Paris gegen Arsenal.
1: Und noch wichtige Meldungen zum Schluss. Es gibt Chancen auf ein Ende des Krieges im Nahen Osten.
3: CNN, BBC und auch Tagesschau.de, alle mit Hoffnung in ihren ersten Meldungen. Donald Trump soll eine Einigung mit dem Iran für sehr wahrscheinlich halten. Er erklärte, Teheran habe zugesagt, keine Atomwaffen anzustreben. Gleichzeitig ließ Trump aber neue Drohungen anklingen, sollte es kein Abkommen geben.
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0: 6 vor halb 8.
1: Guten Morgen.
0: Donnerstag, einfach besser in diesen neuen Tag. Jetzt mit dem Duell.
1: Der Duell, denn nur hier bei uns fighten sich die Moderatoren um Sendezeit.
0: Genau. So siehst du das. Alles klar. Ja, wer gewinnt heute im Hitduell, Magdalena oder ich? Einfach jetzt bei Südtirol 1 App abstimmen.
1: Um kurz nach 7:30 läuft dann der Siegersong wie immer. Schau, leg los, unser aller Lieblingswinkler.
0: Sie sind bestimmt auch auf meiner Seite, wenn wir sagen, der Donnerstag soll heute richtig cool beginnen. Da steht ja das Cool sogar im Namen. Coolio und Gangsters Paradise. Wird wieder mal Zeit dafür, oder? Geniale Zeit, die 90er mit mir, wenn Sie denn möchten. Ich hoffe es.
1: Cool, passt schon. Ich bin eher für kuschelig-muschelig heute. Wenn wir an die größten Boybands überhaupt denken, landen wir ganz klar auch bei Take That. Und Songs, die wir, wie ich finde, viel, viel zu selten hören. Aus den 2010ern gibt es heute

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2: Es ist 7:30.
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4: Guten Morgen, ich bin Gunde Bichler. Die Mebo-Ausfahrt in Bozen Süd ist wieder offen, die Baustelle ist abgebaut. Dort hat es in den vergangenen Tagen Riesenchaos und lange Staus gegeben. Die Autobahngesellschaft errichtet eine digitale Anzeigentafel. Wegen der Baustelle war der Abschnitt nur einspurig befahrbar. Die Züge in Südtirol sind oft verspätet oder fallen komplett aus, vor allem auf der Strecke Meran-Bozen. Das geht aus einer Anfrage der Grünen im Landtag hervor. Es ist jeder 8. Zug. Betroffen sind sowohl Züge von Trenitalia als auch von der Saat. Auf der Cecida sollen heuer im Sommer die Besucherströme besser gelenkt werden. Eine Arbeitsgruppe in Gröden hat Vorschläge ausgearbeitet. Auf der Cecida werden neue Wanderwege angelegt, die Ticketpreise für die Seilbahn sind erhöht worden, es braucht eine Online-Buchung und es gibt mehr Parkplätze und mehr Busverbindungen. US-Präsident Trump ist davon überzeugt, dass der Iran auf Atomwaffen verzichten wird. Das sagte er vor Journalisten. Man sei kurz davor, eine Einigung zu erzielen. Der Iran hat das noch nicht bestätigt. Und in der Fußball-Champions League stehen die Finalisten fest. Paris Saint-Germain trifft auf Arsenal London. Paris hat am Abend im Halbfinal-Rückspiel gegen den FC Bayern 1:1 unentschieden erzielt. Und das reicht für den Finaleinzug.
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2: Kurz nach 7:30 durch den Berufsverkehr lotst uns Dominik Reich.
5: Wir haben wieder Stau auf den Stadtzufahrten bei Bozen, vor allem bei der Meraner Kreuzung, auch auf der Brenner Staatsstraße zwischen Leifers und Bozen Süd und auch von Kardaun kommend Kolonne. Gut 10 Minuten länger dauert es auf der Pustertaler Staatsstraße in Fahrtrichtung Brixen zwischen Schaps und der Rickertalbrücke wegen der Baustelle dort. LKW-Stau auch auf der Brenner Autobahn schon wieder nordwärts, streckenweise zwischen Brixen und den Brenner wegen Arbeiten. Gute Fahrt!
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5: Blauer Himmel rund um die drei Zinnen, der Ortler in Wolken gehüllt. Am sonnigsten ist es gerade vom Pustertal her im Südstau. Zwischen der Ortlergruppe und dem Trudnerhorn kommen immer wieder Regenschauer herein. Heute, vor allem am Nachmittag dann, das alles bei 14 bis 22 Grad. Jetzt messen wir in Burgstall 12 Grad, im Flersch 6, in Kasern 5 und in Gaststeig 8 Grad.
0: Eine gute Tat heute Morgen ist es, bei unserem Südtirol 1 Hits-Duell mitzumachen.
2: Mhm.
0: Magdalena mit ihrem Vorschlag Take That, The Flood. Mein Vorschlag für sie, Coolio und Gangsters Paradise. Das sind die allerletzten Sekunden, um auch für mich zu voten.
2: Wer ist das Zünglein an der Waage?
0: Das ist die große Frage. Wir drücken nochmal auf Aktualisieren. Wer gewinnt hier im Südtirol 1 Hits-Duell heute?
2: Ich verneige mich vor Ihnen, sage Dankeschön. Hast du schon auf den Wochensieg gehofft heute, gell?
0: Kommt da halt morgen. Schauen wir mal. Jetzt gibt's erstmal Magdalena.
2: Genau, und Take That mit The Flats. Schönen guten Morgen.

0: kennen wir hier aus Südtirol 1, das sind die zwei, Magdalena Dummel
1: und Daniel Winkler.
0: Guten Morgen.
1: Wir decken den Frühstückstisch oder räumen ihn schon wieder ab, haben Löffel, Gabel, Messer in der Hand.
0: Benutzen wir jeden Tag, aber woher kommen diese Wörter eigentlich?
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1: Löffel aus dem Indogermanischen für Schlecken oder Schlürfen, also quasi das Werkzeug zum Schlürfen.
0: Die Gabel, genauso für Spalten oder Teilen, passt ja, sie teilt sich in mehrere Spitzen, setzte sich als Essbesteck übrigens erst im 19. Jahrhundert richtig durch. Vorher dachte man bei Gabel eher an Heu oder Wischgobel.
1: Und das Messer geht auf das althochdeutsche Metzer zurück, also messen oder zuteilen. Früher wurden Portionen nämlich nicht gewogen, sondern mit dem Messer abgemessen, daher der Name bis heute.
0: Ja, und wenn wir dran denken, heutzutage spielt die Gabel auch eine entscheidende Rolle in der Beziehung.
1: Das stimmt. Manchmal fragt man sich schon, hat er denn die aufgegobelt?
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0: mit Südtiroline sofort informiert, wenn es gefährlich wird unterwegs. Aufpassen bitte auf der Mebo, da liegt eine Plane. Dominik Reich.
1: In Fahrtrichtung Bösen, in Fahrtrichtung Bozen, Höhe Ausfahrt Marling auf der rechten Fahrspur. Wir haben den Straßendienst informiert, bitte fahren Sie hier besonders vorsichtig. Achtung, große Plane auf der Mebo in Fahrtrichtung Bozen, Höhe Ausfahrt Marling.
2: Ja, wir rollen gemeinsam rein in diesen neuen Tag, in diesen Donnerstag und geben jetzt Vollgas mit Avicii. Levels. Morgen.
0: Guten Morgen.

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1: Es ist 10 vor 8.
5: Hotspot heuer nur mit Online-Buchung auf die Cicada. Baustelle abgebaut, Mevo-Ausfahrt Bozen Süd wieder offen. Und Sonne, Wolken und Regen gibt's heute. Ich bin Gunde Bichler. Guten Morgen.
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5: Heuer im Sommer gibt es für die Cicada in Gröden neue Regeln. Ausgearbeitet hat sie eine Arbeitsgruppe von Gemeinden, Land- und Tourismusorganisationen. Marlies Winkler.
6: Ziel ist es, lange Warteschlangen wie im letzten Sommer zu vermeiden. Wer heuer auf die Cicada will, muss vorher online buchen. Und die Preise für die Seilbahn sind erhöht worden. Ein Tagesticket für Hin- und Rückfahrt kostet heuer rund 70 Euro. Wer den Südtirolpass hat, bekommt eine Ermäßigung von 35%. Für Tagesausflügler wird es ein kombiniertes Ticket geben für Seilbahn und Parkplatz. Und im Sommer werden zwischen St. Ulrich und Wolkenstein mehr Busse fahren, und zwar alle 8 Minuten. Außerdem werden auf der Cicada neue Wege angelegt, damit die Wanderer nicht einfach durch die Wiesen gehen.
5: Im Auto kommen Pendler aus dem Überetsch heute wieder schneller voran. Die Mevo-Ausfahrt in Bozen Süd ist wieder offen, die Baustelle ist abgebaut. Dort errichtet die Autobahngesellschaft zurzeit eine digitale Anzeigentafel und das hat in den vergangenen Tagen vor allem in der Früh für Chaos und Riesenärger gesorgt, weil es lange Rückstaus gegeben hat. Auch die Busse standen im Stau. Viele Pendler kamen mit mehr als einer Stunde Verspätung an den Arbeitsplatz. Und Pendler und Reisende spüren es immer wieder, die Züge in Südtirol sind oft verspätet und zwar um mehr als 5 Minuten. Voriges Jahr war es im Durchschnitt jeder 8. Zug. Das geht aus einer Antwort von Landesrat Alfreider auf Anfrage der Grünen hervor. Am öftesten waren die Züge auf der Strecke Meran-Bozen verspätet. Und jetzt zum Iran-Krieg. Es bleibt unklar, wie weit die Verhandlungen wirklich sind. US-Präsident Trump sagt, man stehe kurz vor einem Abkommen. Außerdem sagt er, der Iran werde auf Atomwaffen verzichten.
7: Iran cannot have a nuclear weapon and they won't. And they've agreed to that among other things.
5: Der Iran habe den Verzicht auf Atomwaffen schon zugesichert, wie auch andere Dinge, sagt Trump. Welche das sein sollen, sagt er allerdings nicht. Aus dem Iran

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5: Hü oder Hot, das gilt heute nicht fürs Wetter, Dominik Reich.
6: Ein Schlagabtausch zwischen Wolken, Sonne und Regen war schon ist das. An Tiefen macht es unbeständig. Am nassesten wird es im Südstau heute zwischen dem Unterland und Burggrafenhamn zum Beispiel. Die besten Sonnenchancen haben wir im oberen Bustertal. 14 bis 22 Grad die Top-Temperaturen heute. Jetzt meldet Innichen 4 Grad, Scherms 12, Truden 7 und Philanders 8 Grad.
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6: Achtung, große Plane auf der Mebo in Fahrtrichtung Bozenhöhe, Ausfahrt Marling. Auf der rechten Fahrspur Straßendienst haben wir informiert. In Fahrtrichtung Meran verlieren Sie auf der Mebo zwischen Marling und Sinich ein paar Minuten wegen der Baustelle. Und ab der Marlinger Ausfahrt statt einwärts nach Meran. Über die Marlinger Brücke viel los, es staut im Berufsverkehr. Das gleiche Bild bei vielen Stadtzufahrten quer durchs Land. Von der Mebo kommend in Bozen Süd heute viel besser, dort geht's ja wieder zweispurig weiter. 10 Minuten verlieren Sie in Fahrtrichtung Brixen auf der Bustertaler Staatsstraße zwischen Schaps- und Rickertalbrücke wegen Arbeiten. Und noch auf die Brennerautobahn LKW Stau nordwärts streckenweise zwischen Brixen und Brenner. Sichere Fahrt!
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4: Daniel Winkler hereinspaziert am Donnerstag.
8: Und Magdalena Dummel.
5: Willkommen, hallo!
4: Eines der stressigsten Geräusche des Morgens. Werden wir schon zugetextet im WhatsApp-Chat, gell?
5: Was uns in solchen Chats am meisten nervt, darüber sprechen wir gleich nach Mr. Props und Chapel Roan.
4: Schön, dass ihr da seid.
5: Guten Morgen.
0: Die zwei zum Start in den Tag. Guten Morgen, Südtirol.

Sharon und jetzt Mr. Props hier auf Südtirol 1, das ist Waves. Südtirols bester Musikmix. Schönen guten Morgen, Donnerstag, der 7. Mai.

0: Hier sind Sie genau richtig, Südtirol 1. Einen schönen guten Morgen um 2 nach 8.
1: Willkommen am Donnerstag.
0: Jeder von uns hat ja so seine Macken, gell? Seine Ecken und Kanten und die sehen wir auch täglich. Sagen wir mal so, sehr deutlich, im WhatsApp-Chat.
1: Beim Schreiben oder Sprachnachrichten verschicken, jeder tickt ein bisschen anders. Welche dieser Angewohnheiten nervt Sie eigentlich am allermeisten? Roland Hillebrand.
2: Vergeht bei Ihnen eine Stunde ohne... Ich glaube kaum, oder? Und dann sind es oft ganz kurze oder zu kurze Nachrichten.
3: Manchmal, wenn ich meine Cousine frage, ob sie bei mir schlafen will, dann schreibt sie ganz kalt nach, oft mal.
2: Hat sie gerade Stress? Kann sie deswegen nicht lange antworten? Oder ist sie beleidigt? Ja, da würden Emojis halt auch ein bisschen helfen.
3: Ja, waren hilfreich.
2: Die Mama ist jetzt nicht ganz einverstanden damit, weil auch sie kriegt nur kurze Nachrichten von dir, gell? Dafür aber viele.
4: Soll ich sie im Tor?
2: Nein, das
3: ist aber ich durfte Emojis einbauen.
5: Mama, was gibt's zum Mittag? Mama. Mama, Mama.
3: Weil ich schon wie nervig.
5: Ja, und da war eine gute Antwort. Hat ja einmal, was ist, kommt das nächste, bis ich mir denke, ja, was ist denn da? Und dann schaue ich nach, was ich kochen soll.
2: Ja, und jeder von uns hat so Arbeitskollegen, die viel zu lange Sprachnachrichten schicken mit immens viel und so weiter. Hier zum Beispiel meine Arbeitskollegin.
6: Sorry, das habe ich da vergessen zu sagen.
7: Hoi, hoi, Roli, du eine schnelle Frage. Und zwar, Roli, du und hin und her und Barbara Schwul und
2: Ja, halt einfach auf den Punkt kommen, Magdalena.
0: Ganz Südtirol denkt sich gerade, zumindest kommt die Dummel im Radio auf dem Funk. Zumindest doch.
1: Ich dich auch, Winkler.

0: Platten, ein super Groove, dieser Song. Zum Regenschirm aufklappen, zuklappen, aufklappen, zuklappen. Da bin ich reich.
1: Ja, das geht heute so hin und her, Ping-Pong-mäßig. Mal regnet es, dann hört es wieder auf, also sehr wechselhaft. Aber die Sonne kommt auch wieder zeitweise heraus, das alles bei 14 bis 22 Grad.
2: Der Donnerstagmorgen, wir beide am Start, gemeinsam mit Ihnen. Und jetzt mit Justin Timberlake hier bei uns. Er liefert heute unsere Agathe.
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0: Daniel Winkler.
2: Magdalena Dumme.
0: Sagen nett und danke Hannes aus Brixen für deine Mail an agathe@südtirol1.at. Er schreibt folgendes: Bei einer Minute 46 hört er

0: eins mit ihm. 10 nach 8.
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19: Guten Morgen.

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1: Hier sind sie genau richtig. Guten Morgen, 8:30.
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0: Die Mächte von Outworld wollen die Erde einnehmen.
2: Das ist ein Krieg um das Schicksal eurer Welt.
0: johnny Cage gibt sich als Filmstar kämpferisch. Ist er es hier auch?
3: Wo zur Hölle bin ich?
4: Es nennt sich Mortal Kombat. Es ist ein Kampfturnier. Bis zum Tod.
3: Fickt euch.
0: Ist dieser Schauspieler im echten Kampf auch ein Held?
3: It's Showtime.
5: Willst du mich verarschen? Du hast keine Superkräfte?
3: Ich bin einfach nur sehr hübsch.
0: Mortal Kombat 2 im Kino. 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
8: Guten Morgen, ich bin Gunde Biechler. In Bozen gibt es bald mehr Wohnmöglichkeiten für Studenten. Im Juni wird das neue Heim am Hadrianplatz fertiggestellt. Es hat 200 Wohnplätze. Weitere Heime am Siegesplatz und beim Neutech-Park sind schon geplant. Das System der Schülerlotsen wird ausgebaut, das hat der Landtag beschlossen. Künftig könnten unter anderem ältere Schüler jüngere begleiten, damit sie selbstständig werden und sich im Straßenverkehr sicher bewegen lernen. Die EU schiebt manipulierten Sexvideos einen Riegel vor. Es geht um Videos, die mit KI erstellt worden sind. Davon sind auch immer wieder Prominente betroffen. Verboten werden die KI-Funktionen, mit denen diese Videos erstellt werden. US-Präsident Trump geht davon aus, dass der Iran auf Atomwaffen verzichten wird und der Krieg deshalb bald vorbei sein wird. Und die Friedensverhandlungen seien ebenfalls bald abgeschlossen, sagt Trump. Der Iran hat das noch nicht bestätigt. Fettleibigkeit ist besonders dann gefährlich, wenn sie in jungen Jahren beginnt. Das zeigt eine neue Studie aus Schweden. Besonders gefährlich ist sie, wenn sie beim Menschen unter 30 beginnt. Dann treten Krankheiten früher auf, etwa Diabetes oder Herz-Kreislauf-Erkrankungen.
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6: 8:30, gleich kümmern wir uns ums Wetter. Jetzt der Blick auf Südtirol Straßen mit Dominik Reich.
9: Ein paar Minuten verlieren Sie auf der Bustertaler Staatsstraße in Fahrtrichtung Brixen zwischen Mautstelle Brixen und Schaps wegen der Baustelle auf der Rickertalbrücke. Auch in Fahrtrichtung Bruneck kommt es zu kurzen Wartezeiten. Auf der Brenner Autobahn streckenweise LKW-Stau auf der Nordspur zwischen Brixen und dem Brenner. Und bis zu 20 Minuten gesperrt tagsüber wird wegen Holzarbeiten die Dimmels-Joch-Straße zwischen Moos in Passaier und Abzweigung Stulz. Planen Sie das ein.
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9: Sonne auf der Malzer Heide, rund um den Reischensee, rund ums Hochbustertal, also ganz im Westen, ganz im Osten, das sind jetzt so die Sonnenzonen. Und mittendrin im Südstau heute am meisten Regen, speziell am Nachmittag wieder 14 bis 22 Grad erwarten wir. Jetzt messen wir in Siebenmaich 13 Grad, in Algund 12, in Blaus 11 und in Sarntein 8 Grad.
11: Und das Muttertagswetter, Dominik?
9: Ja, so in der Schwebe noch.
11: Dann geht es dem Wetter wie den meisten von uns mit dem Muttertagsgeschenk auch noch nicht definiert.
6: Wobei, du schenkst ja Blumen, gell?
11: Ja.
6: Ich schenke meiner Mama stressfrei 24 Stunden. Ganz einfach. Ich rufe sie nicht an. Dann
11: die Glückliche.
6: Sprichst du aus Erfahrung, hä?
11: Ja.

0: 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Sie melden uns ganz aktuell einen Blitzer, Dominik.
1: In Pirchabruck auf der Eckenthaler Staatsstraße beim Gasthaus Guter Tropfen.
2: Ja, wir lieben es, Sie auch musikalisch glücklich zu machen.
0: Jetzt wieder mit unserem Arbeitsdreier. Sie bestellen sich 3 Hits nonstop, die das ganze Land dann ab 9 zu hören bekommt.
2: Obendrauf legen wir auch noch 2 Tickets für Eppan Humor. Ja, das Stück Alte Liebe, gespielt von den beiden bekannten Schauspielern Nico Alder und Christine Meyer-Mein. Morgen Freitag.
0: Wie wär's denn mit Hit 1, der neue von Olivia Dean? Make it so
2: easy. Oh, schön, hä? Oder doch, lieber Hit Nummer 2, ein bisschen mehr Gas. Sind Two Colors. Alanis Morissette. Thank you, Hit 3. Thank you, Hit 4. Camila Cabello. Und Hit Nummer 5.
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2: Rian.
0: Schnell sein. 0471 44 3000.
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3: Guten Morgen am Donnerstag.
4: Es ist 10 vor 9.
5: Deepfakes. EU einigt sich auf Verbot von KI-Funktionen. Unterkünfte für Studenten. Neues Heim in Bozen bald fertig. Und zwischendurch lockert's auf. Ich bin Gunde Wichler. Guten Morgen.
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5: Das Erstellen von manipulierten Sexvideos mit künstlicher Intelligenz soll verboten werden. Das hat die EU entschieden. Man nennt diese Videos auch Deepfakes. Es ist eine Gesetzesänderung, auf die viele schon lange warten. Zuletzt hat es auch einige prominente Betroffene gegeben, darunter Ministerpräsidentin Meloni. Uli Reitinger berichtet.
6: Dabei gilt schon jetzt, wer manipulierte Darstellungen sexueller Handlungen ohne Zustimmung der Betroffenen anfertigt oder verbreitet, soll bestraft werden. Bei der aktuellen Einigung heute Nacht ging es allerdings um das Verbot der KI-Funktionen, mit denen solche Deepfakes erstellt werden können. Das Verbot bezieht sich ausdrücklich auch auf das Erstellen von Inhalten, die sexuellen Kindesmissbrauch darstellen.
5: In Bozen wird es bald ein neues Studentenheim geben, und zwar am Hadrianplatz. Der Bau ist so gut wie fertiggestellt. Im Juni wird das Heim übergeben. Geführt wird es vom Deutschen Orden. Es bietet Plätze für 200 Studenten. Zwei weitere Heime sind schon geplant. Eines entsteht am Siegesplatz und eines beim Neutech-Park. Hunderte Schülerlotsen sorgen in Südtirol jeden Tag dafür, dass Schülerinnen und Schüler in der Früh und zu Mittag sicher zur Schule kommen und wieder nach Hause. Jetzt soll das System reformiert und weiterentwickelt werden. Das hat der Landtag beschlossen. So könnten künftig unter anderem ältere Schüler Jüngere begleiten und auf diese Weise Selbstständigkeit und Verkehrskompetenzen stärken. Als nächstes werden in der Landesregierung einzelne Punkte vertieft. Der Iran wird keine Atomwaffen herstellen. Das hat US-Präsident Trump bei einer Pressekonferenz im Weißen Haus gesagt. Der Iran habe schon zugesichert, dass er auf Atomwaffen verzichten werde, so Trump. Aus dem Iran gibt es dafür allerdings noch keine Bestätigung. Es heißt, die Staatsführung prüfe gerade einen Vorschlag der USA für ein Ende des Krieges. Es ist ein Friedensplan mit 14 Punkten. Dass starkes Übergewicht nicht gesund ist, das wissen wir. Besonders gefährlich ist es aber, wenn es im jungen Alter unter 30 Jahren beginnt. Dann steigt das Sterberisiko um rund 70% an. Das zeigt eine neue Studie aus Schweden. Mehr als 600.000 Menschen wurden untersucht. Krankheiten treten mit der frühen Fettleibigkeit ebenfalls früher auf, etwa Herz-Kreislauf-Erkrankungen, Diabetes und Erkrankungen des Verdauungssystems. Und die Wolkendecke bekommt Risse, die Sonne setzt sich durch. Gleich hören Sie mehr zum Wetter.
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4: Ja, ordentlicher Wechsel zwischen Sonne und Wolken. Dominik Reich um 6 vor 9.
5: Das ist wirklich sehr sprunghaft heute. Jetzt ist die Sonne eh mal am Drücker, kommt immer wieder mal raus. Später am Nachmittag dann vor allem auch immer wieder mal ein Regenplatscher, vor allem im Südstau vom Ultental her. Die Temperaturen klettern auf 14 bis 22 Grad. Jetzt Melle 3, Schach 7 Grad, Neustift 10, Rad 1, 6 und St. Walburg 7 Grad.
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5: Kurz eingebremst werden Sie auf der Mebo in Fahrtrichtung Meran zwischen Marding und Sinig. Bei einer Baustelle geht's nur einspurig weiter. Kurze Wartezeiten auch auf der Bustertaler Staatsstraße in Fahrtrichtung Brixen auf der Riggertalbrücke bei der Baustelle. LKW-Kolonne auf der Brennerautobahn in Fahrtrichtung Norden, so in Abschnitten zwischen Brixen und dem Brenner. Und nicht so schnell, es wird geblitzt in Birkerbruck auf der Eckenthaler Staatsstraße beim Gasthaus Guter Tropfen. Sichere Fahrt.
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6: Und um uns herum geht es. Es macht irgendwie faul, das Wetter.
4: Ja, deswegen brauchen wir einen schönen Musikschwung. Ray Gavi gleich nach unserer aktuellen Nummer 1 im Südtirol 1 Hit Countdown. Joe.
6: Eine gute Arbeit.
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1: Donnerstag, 1 nach 9.
2: Guten Morgen.
1: Sie sind bei Südtirol 1. Freut uns, wenn wir auch Ihr Lieblingsradio sind.
2: Wie das von Silvia Bunter aus Marling war die schnellste beim Durchkommen.
1: Ja, und darf sich jetzt Südtirol 1 Arbeitskönigin nennen. Schönen guten Morgen.
3: Hoi. Guten Morgen.
2: Silvia, du hast heute auch einen langen Bürotag vor dir, gell?
3: Ja.
1: Ja, da ist sie schon außer Atem. Wir unterstützen dich mit 3 Hits non-stop hier aus Südtirol 1 und spielen, du wünschst dir Olivia Dean, Two Colors und Rian. Machen wir es sehr gerne.
3: Ein bisschen Pep, genau. Jo.
2: Genau, und wir laden dich ein zu Eppern Humor, Alte Liebe von Christine Mein und Nick Wilder.
3: Super.
1: Vielen Dank und schönen Donnerstag dir.
3: Tschüss.

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0: Guten Morgen, 10 nach 9.
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3: Kurz vor 9:30, einen schönen guten Morgen aus der Südtirol 1 Service Redaktion. Ich bin Dominik Reich. Auf der Rickertalbrücke auf der Bustertaler Staatsstraße wird weiterhin gearbeitet. Asphaltierungsarbeiten laufen. Das Regenwetter fuchst ein bisschen. In beiden Fahrtrichtungen verlieren sie ein paar Minuten. Der Verkehr wird einspurig geregelt. Etwas länger dauert es wegen Arbeiten auf der Gröner Staatsstraße zwischen Laien und Klausen in beiden Fahrtrichtungen. Auf der Brenner Autobahn nordwärts auch immer noch streckenweise Lkw-Stau zwischen Brixen und dem Brenner. Und nicht so schnell, es wird geblitzt in Bircherbruck auf der Eckenthaler Staatsstraße beim Gasthaus Guter Tropfen.
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3: Sonne, Wolken, so ein Mischmaschwetter. Jetzt ist es meistens trocken. Am Nachmittag im Südstau, dann am ehesten Regen wieder. Die Temperaturen steigen auf 14 bis 22 Grad. Jetzt messen wir in Altrei 8 Grad, in Tiers 10, in St. Felix 7 und in Schluderns 11 Grad. Morgen schaut es ein bisschen sympathischer aus. Die Sonne kommt öfters heraus und es ist nur mal wenig Regen dabei, bei 17 bis 25 Grad.

0: Ellie Goulding und gleich Glockenbach.
1: Und damit noch einen schönen Donnerstag.
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1: Langsam aber sicher beginnt die ganz große Wanderzeit.
0: Die Wanderwege werden in diesen Tagen hergerichtet.
4: Das ganze Lab und Echt entfernt, damit man ganz normal wandern kann.
0: Im frühen Frühquiz diesmal Abseirerin Andrea aus Rifjan. Wer von uns beiden war in der Schule der größere Streber?
5: Sie.
0: Ah, ich.
1: Ja. Damit hast du sowas von gewonnen.
0: Ich nenne das lieber leistungsorientiert.
1: Das steht nur dazu, die Streberin.
0: Glückwunsch.
5: Danke, danke.
1: Und in unserer Agathe heute der große Justin Timberlake.
0: Und Drown.
1: Nett, was uns Hannes aus Brixen schreibt. 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
0: Ja, was steht denn?
1: Ja, er steht. Das wollte ich schon sagen, wie eine Eins.
0: Wie wir schon wieder denken hier, Mann.
1: Na du.
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2: Hallo Südtirol, schön, dass Sie da sind. Es ist 10 vor 10.
4: Innichen kann zusätzliches Geld für Bauten verwenden. EU verbietet Funktionen für gefälschte Videos mit KI. Und zwischendurch scheint die Sonne. Ich bin Gunde Bichler. Schönen Donnerstagvormittag.
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4: Im Hochbustertal kann die Gemeinde Innichen zusätzliches Geld aus dem Haushalt für Projekte im Dorf verwenden. Es geht um knapp 2 Millionen Euro. Das hat der Gemeinderat beschlossen. Der Großteil des Geldes wird für Bauten verwendet. Unter anderem wird die Freisinger Straße saniert und aufgewertet. Der Straßenbelag und der Kreuzungsbereich mit dem alten Markt werden erneuert. Außerdem wird der Gehsteig durchgehend gebaut. 350.000 Euro werden im Erlebnisbad Aquafun für außerordentliche Arbeiten verwendet. Die Duschanlagen werden saniert und in der Restaurantküche werden dringende Arbeiten gemacht. Das Land sucht immer noch nach Wohnungen für Flüchtlingsfamilien, die von Bozen in andere Gemeinden umziehen sollen. Im oberen Finchgau in Stilfs kann eine Flüchtlingsfamilie jetzt eine Wohnung des Wohnbauinstituts beziehen, das sagt Bürgermeister Marseiler. Für die Wobi-Wohnung liegen derzeit keine Ansuchen vor, deshalb kann sie die Gemeinde der Flüchtlingsfamilie zuteilen. Sie wird zum sozialen Mietzins vermietet. KI-Anwendungen, mit denen missbräuchlich Bilder und Videos erstellt werden, sind in der EU künftig verboten. Darauf haben sich Mitgliedstaaten und EU-Parlament geeinigt. Das KI-Gesetz wird angepasst. Uli Reitinger in Berlin, wie wird das gemacht? Solche Deepfake-KIs sind aktuell ja noch erlaubt.
5: Es gibt auf EU-Ebene schon länger die Vorgabe, dass das Erstellen und Verbreiten solcher Deepfakes unter Strafe gestellt werden soll. Neu ist jetzt aber, dass die Werkzeuge zum Erstellen solcher Deepfakes, also die KI-Anwendungen, mit denen sowas geht, verboten werden sollen. Das bekannteste Beispiel ist der KI-Chatbot Grok. User befehlen dem immer wieder, Frauen in von ihnen ausgewählten Bildern zu entkleiden. Das sollte in Zukunft schon technisch nicht mehr möglich sein.
4: Seit 1,5 Jahren ist US-Präsident Trump jetzt im Amt und immer mehr Menschen in Europa wünschen sich mehr Unabhängigkeit der EU von Amerika. 3 von 4 Bürgern hier bei uns sind der Ansicht, Europa sollte seinen eigenen Weg gehen. Das geht aus einer neuen Studie der Bertelsmann Stiftung hervor. Und fast 60% sehen die USA nicht mehr als vertrauenswürdigen Partner an. Um unabhängig zu werden, sollte sich Europa an Großbritannien und Kanada wenden, sagen die Befragten. China sei keine Alternative. Und es hat etwas aufgelockert, ein paar Sonnenstrahlen gehen sich aus. Gleich hören Sie die weiteren Aussichten.
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5: Zwischen vielen Wolken immer wieder ein paar Sonnenstrahlen. Dominik Reich.
6: Wechselhaft. Aprilwetter im Mai ist das. Am meisten Sonne gibt es weiter weg vom Südstau, also im oberen Bustertal, im Finchgau Oberland zum Beispiel. Das Burggrafenland gehört zu den nassesten Zonen. Am Nachmittag ziehen dort immer wieder Regenschauer rein. Das alles bei 14 bis 22 Grad. Morgen weniger Regen, mehr Sonne, mehr Wärme bei bis zu 25 Grad. Aktuell meldet Mühlwald 6 Platz 7, Corvara 8 und Klobenstein 11 Grad.
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6: Immer wieder unser Blick auf die Brennerautobahn. Baustellen sorgen für Stau. In Fahrtrichtung Süden 2 Kilometer lang zwischen Matrei und Nösslach. In Fahrtrichtung Norden immer wieder LKW-Kolonne zwischen Brixen und dem Brenner, so abschnittsweise. Etwas länger dauert es auch auf der Bustertaler Staatsstraße in beiden Fahrtrichtungen wegen Asphaltarbeiten auf der Rickertalbrücke. Ein Blitzer noch im Tircherbruck auf der Eckenthaler Staatsstraße beim Gasthaus Guter Tropfen. Kommen Sie gut ans Ziel.
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5: Donnerstagvormittag, fein, dass Sie uns begleiten. Uiuiui, puh. Ja, Sie sind eine gefragte Person. Überall klingelt's beim Handy, beim Computer, beim Tablet. Bisschen nervig, oder? Einfach kurz mal ignorieren für 10 Minuten. 3 Hits zum Abschalten, zum Entspannen, ohne dass ständig irgendetwas läutet. Wir starten los mit Hosier, Too Sweet. Eine feine, kurze

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0: Südtirols bester Musikmix, gleich mit George Ezra hier auf Südtirol 1. Labil. Ja, dieses Wetterwort hören wir immer wieder in diesen Tagen. Und das klären wir jetzt mal. Dominik Reich.
1: Wenn es labil ist, ist die Luft sozusagen unruhig. Im Normalfall ist die Luft direkt am Boden am wärmsten, weil die Sonne die Erdoberfläche erwärmt. Je höher rauf, desto kälter wird es etwa um 0,6 Grad pro 100 Meter. Wenn es aber unten viel wärmer ist als in der Höhe, dann ist es labil. Es kommt viel leichter zu Regenschauern und Gewittern. Und so eine Wetterlage haben wir jetzt gerade.
0: Perfekt, super, dann hätten wir das jetzt geklärt. Und eigentlich schon gut, dass immer wieder Regen nachkommt.
1: Die Trockenphase wird unterbrochen, die Trockenheit etwas gelindert. Am meisten hat es ja bisher in dieser Woche in Hinterpasaia geregnet, mit über 20 Litern pro Quadratmeter. Nasseste Stadt ist die Landeshauptstadt Bozen mit um die 8 Liter am Quadratmeter. Ein bisschen was kommt heute ja noch nach.
0: Ja, und am Wochenende, da schaut's recht gut aus. Wanderung, Radtour planen, das passt. Die Sonne kommt wieder ein bisschen mehr raus. Freuen wir uns. Schönen Donnerstag.
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0: Diese Frau hat Power, Lady Gaga aus Südtirol 1. Cool, dass Sie uns begleiten. So, jetzt aber mal ganz ehrlich. Wie oft putzen Sie Ihre Zähne am Tag? Einmal, zweimal, dreimal oder sogar sechsmal wie Katy Perry. Ja, die Sängerin, die ist so ein kleiner Zahnputz-Freak in der Handtasche. Also immer Zahnbürste und Zahnpasta mit dabei. Verrückt, ich weiß. Aber ihr Lächeln, das kann sich sehen lassen. Katy Perry, gleich hier bei uns mit Band-Aids. Nur ganz kurz dranbleiben.
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0: eine große Ladung gute Laune hier auf Südtirol 1. Ich bin Anna Schwienbacher. Hallo Südtirol. Aufgeschoben ist nicht aufgehoben. Ja, schieben Sie auch gerne die bisschen nervigen Sachen nach hinten.
1: Wenn es jetzt, keine Ahnung, wichtige Sachen sein, dann ist, glaube ich, das Aufschieben eher nicht so günstig. Man sollte es eher gleich erledigen.
2: Ich finde es jetzt weniger schlau. Zwar heißt, kann man es auf morgen verschieben, aber was getan ist, ist getan.
0: Ja, da habt ihr wohl recht. Was getan ist, ist getan. Also erledigen wir diesen Schmarrn jetzt gleich. Mit Musik haben wir es ruckzuck fertig. Holly Humberstone, To Love Somebody, für diesen Donnerstag.

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2: Es ist 10:30. Schönen Vormittag.
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2: Der Blick auf unsere Straßen mit Dominik Reich.
6: Zuerst geht's auf die Brenner Autobahn. LKW-Stau immer noch in Fahrtrichtung Norden, streckenweise zwischen Klausen und dem Brenner. Kurze Wartezeiten gibt's wegen der Asphaltierungsarbeiten auf der Bustertaler Staatsstraße, auf der Rickertalbrücke. Vor allem in Fahrtrichtung Brixen dauert's länger. Unser Blick auf die Schiene. Es kommt zu Ausfällen und Verspätungen von bis zu 20 Minuten. Auf der Bahnlinie Meran-Bozen wegen einer technischen Störung. Der Zug von Meran nach Bozen von 10.46 Uhr, der fällt komplett aus. Es gibt zurzeit auch keinen Schienenersatzdienst. Die sicherungstechnischen Anlagen sind defekt. Zwischen Sigmundskron und Bozen Süd, die Techniker kümmern sich schon drum.
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6: Wolken, Sonne, am Nachmittag auch immer wieder mal ein Regenwascher. Das ist der wechselhafte Wettermix für heute. Die Temperaturen steigen noch auf 14 bis 22 Grad. Gargazon meldet jetzt 15 Grad, Laas 14, Milland 13 und Northeim 11 Grad. Morgen wird's wärmer, sogar teilweise sommerlich mit bis zu 25 Grad, weil die Sonne öfter scheint.
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0: Sie richtig, Südtirol 1 bei der Arbeit mit mir, Anna Schwienbacher. Früh übt sich, ohne Fleiß kein Preis. Ja, genau das trifft beides auf unsere nächste Rampensau zu. Sabrina Carpenter, 26 Jahre jung und schon weltweit bekannt. Mit 2 Jahren hat sie angefangen zu singen und zu tanzen. Mit etwa 10 Jahren startete sie schon einen YouTube-Kanal mit Coversongs. Und mit 12 Jahren hat sie ihren ersten Plattenvertrag unterschrieben. Und sie kann auch noch 5 verschiedene Instrumente spielen. Also wirklich ein Multitalent, ein Ausnahmetalent, gleich hier bei uns mit ihrem Hit Manchild. Nur kurz dranbleiben für Sabrina Carpenter.
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0: Tom Gregory, Südtirols bester Musikmix und mit Südtirol 1 sofort informiert, wenn es passiert. Ein defektes Auto auf der Brenner Autobahn. Dominik Reich.
1: Auf der Nordspur, kurz nach der Einfahrt Bozen Süd. Das Warndreieck hat der Fahrer aufgestellt. Einsatzkräfte sind noch nicht da. Den Straßendienst haben wir gerade angerufen. Achtung, defektes Auto auf der Brenner Autobahn in Fahrtrichtung Norden auf der rechten Fahrspur, kurz nach Bozen Süd.
0: Eine sichere Fahrt. Kommen Sie gut an. Es ist 10 vor 11.
2: Gerichtsverhandlung zu tödlichem Liftunfall auf Seisser Alm. Europäer sehen USA als wenig vertrauenswürdig. Und es bleibt wechselhaft. Ich bin Gunde Bichler. Schönen Vormittag.
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2: Ein Liftunfall auf der Seisser Alm, bei dem eine 82-Jährige aus Gröden tödlich verunglückt ist, beschäftigt jetzt das Gericht. Die Staatsanwaltschaft ermittelt gegen 4 Personen. Es sind 2 Maschinisten, der gesetzliche Vertreter der Liftgesellschaft und ein deutscher Tourist. Dieser soll beim Einsteigen mit seinem Skistock am Sessellift hängen geblieben sein. Daraufhin hätten sich seine Skier mit jenen der Frau aus Gröden verhakt und es sei zu einem Gerangel um die Sitzplätze gekommen. Das sei auf Videoaufnahmen gut zu sehen. In der Folge seien die Grödnerin und ihre Freundin aus dem Lift gefallen, so der Vorwurf. Die Grödnerin ist verstorben, ihre Freundin schwer verletzt worden. Der Mann bestreitet jede Schuld. Ende Mai findet die Vorverhandlung statt. Das Südtiroler Transportunternehmen Verkam steht gut da. Voriges Jahr hat das Unternehmen einen Umsatz von 725 Millionen Euro erzielt. Das ist ein Plus von mehr als 3% im Vergleich zum Jahr davor. Zugelegt hat vor allem der Transportsektor, weil immer mehr Waren versendet werden. Derzeit investiert Verkam vor allem in Elektrolastwagen und alternative Kraftstoffe. Eine Mehrheit der Europäer hält die USA nicht für einen vertrauenswürdigen Partner. Europaweit sind es 58%, in Italien 56, in Deutschland sogar 73. Das geht aus einer Untersuchung der Bertelsmann Stiftung hervor. In allen EU-Ländern sind Menschen befragt worden. Uli Reitinger hat sich die Studie angeschaut.
4: Die Präsidentschaft von Donald Trump hat das Verhältnis der Europäer zu den USA zutiefst erschüttert. Nur noch 31% sehen in den Vereinigten Staaten einen wichtigen Partner der EU. Minus 20 Prozentpunkte, ein Absturz im Vergleich zum September 2024. Welche Schlüsse ziehen die Menschen in der Umfrage aus dem Vertrauensverlust in die USA? Die große Mehrheit will zwar in der NATO bleiben, sagt aber auch, Europa soll seinen eigenen Weg gehen, mit Großbritannien und Kanada als neue starke Partner an seiner Seite.
2: Die Demonstration samt Totalsperre am Brenner Ende Mai wird wie geplant stattfinden. Das sagt der Bürgermeister der Gemeinde Gries am Brenner. Er ist der Initiator. Zuvor hatte sich der österreichische Verkehrsminister dafür ausgesprochen, den Termin zu verschieben. Der Protest richtet sich gegen die Belastung durch Verkehr, Lärm und Abgase. Er wird weitreichende Folgen haben, weil sowohl Brenner Autobahn als auch Bundesstraße am Samstag, 30. Mai von 11 bis 19 Uhr gesperrt sein werden. Und es hat etwas aufgelockert, am Nachmittag kann es wieder regnen. Gleich hören Sie die weiteren Aussichten.
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5: Arbeitsteilung, ja, nennen wir es mal so, Dominik Reich.
6: Ja, mal ist die Sonne fleißig, mal die Wolken. Am Nachmittag ziehen von Ulten, von Machtel, vom Unterland her wieder Regenschauer herein. Also im Südstau vor allem, die Temperaturen erreichen 14 bis 22 Grad. Morgen wird es wärmer mit bis zu 25 Grad teilweise, weil die Sonne öfters scheint. Jetzt messen wir in St. Jakob-Fitsch 7 Grad, in St. Jakob bei Bozen 15, beim Kloster Marienberg 10 und in Toblach 11 Grad.
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6: Vorsicht, defektes Auto auf der Brenner-Autobahn. In Fahrtrichtung Norden, kurz nach der Einfahrt Bozen Süd. Die Einsatzkräfte haben wir informiert. Bitte fahren Sie hier besonders vorsichtig. Weiter nordwärts gibt es immer wieder LKW-Kolonne zwischen Brixen Industriezone und dem Brenner. Südwärts rund 2 Kilometer Stau zwischen Matrei und Nösslach. Wartezeiten gibt es wegen Arbeiten. Auf der Pustertaler Staatsstraße, auf der Rickertalbrücke und auf der Brenner Staatsstraße zwischen Blumau und Bozen, hier wird gemäht. Probleme haben wir auf der Bahnlinie Meran-Bozen, es kommt zu Ausfällen und Verspätungen. Die sicherungstechnische Anlage zwischen den Bahnhöfen Sigmundskron und Bozen Süd ist defekt, also das System, mit dem Weichen und Signale gesteuert werden. Schienenersatz gibt es keinen, also entweder mit dem Bus fahren oder sich halt anders organisieren. Allen unterwegs eine sichere Fahrt.
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5: Und ich sage jetzt Bühne frei für Meghan Trainor.
7: Because you know I'm all about that bass, no trouble. I'm all about that bass, no trouble.
5: Die All About That Bass-Sängerin, ja, die hat ein neues Album für uns. Album Nummer 7, Toy With Me. Zwischen Popstar-Alltag, Online-Druck und Familienleben. Gleich im Südtirol 1 Albumcheck. Nach drei Hits nonstop.

0: sommerliche Vibes mit Alvaro Soler und Topic hier auf Südtirol 1. Grüß dich. Und wir machen weiter mit ganz viel Musik. Album Nummer 7 von Meghan Trainor, Toy With Me. Ja, sie ist endlich wieder zurück. Martin Bergmann.
1: Der Südtirol 1 Albumcheck. Toy With Me ist kein lautes Comeback-Album, sondern eher ein ehrliches Lebenszeichen. Meghan Trainor verarbeitet hier eine Phase, in der Karriere und Privatleben gleichzeitig zu viel wurden. Statt Drama gibt's hier Klarheit. Familie zuerst. Diese Haltung zieht sich spürbar durch.

Musikalisch bleibt Meghan Trainor bei dem, was sie am besten kann. Eingängiger Pop mit Doo-Wop-Einflüssen, viel Leichtigkeit und einem Sound, der sofort zugänglich ist. Im Mittelpunkt stehen Selbstwert, öffentlicher Druck und der Umgang mit negativen Kommentaren. Die Antwort? Mehr Selbstbewusstsein, mehr Selbstliebe, weniger Rücksicht auf Meinungen von außen. Besonders emotional wird's bei Songs für ihre Kinder wie Little One oder Angels. Hier zeigt sich Meghan Trainor als Mutter, nicht als Popstar. Yeah.

0: Weniger Perfektion, mehr Prioritäten und trotzdem genug Pop-Momente zum Mitsingen. Album Checkpoints 4- von maximal 5. Martin Bergmann, Südtirol 1 Musikredaktion.
1: Eine Herzenssache verpackt in einem locker-flockigen Popsong. Ja, das klingt bei Meghan Trainor genauso. Still don't care. Rocken wir den Donnerstag.

0: ganz entspannt. Tracy Chapman. Fein, dass Sie da sind.
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0: Jawohl, Ray Dalton ist bereit, uns ordentlich einzuheizen. Wenn jemand Party, Spaß und coole Musik sucht, ist bei ihm genau richtig. Seine Konzerte, ja, die fühlen sich an wie eine lässige Fete zu Hause mit Freunden, gute Gespräche, mega Stimmung. Ja, da, wo wir uns wohlfühlen. Hier schon mal ein klitzekleiner Vorgeschmack. Yeah!

0: Nur ein bisschen dranbleiben, gleich die ganze große Portion Ray Dalton.
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19: Die Mächte von Outworld wollen die Erde einnehmen.
20: Das ist ein Krieg und das Schicksal eurer Welt.
21: Johnny Cage gibt sich als Filmstar kämpferisch. Ist er es hier auch?
22: Wo zur Hölle bin ich?
23: Es nennt sich Mortal Kombat. Es ist ein Kampfturnier. Bis zum Tod.
24: Fickt euch.
21: Ist dieser Schauspieler im echten Kampf auch ein Held?
24: It's Showtime.
25: 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Du hast keine Superkräfte?
24: Ich bin einfach nur sehr hübsch.
21: Mortal Kombat 2 im Kino.
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0: Jawohl, so läuft der Donnerstag. Ich bin Anna Schmienbacher aus Südtirol 1. Ja, so langsam wird's ernst, gell? Die Lehrer, die stressen schon. Matura. Wir lassen uns aber noch nicht aus der Ruhe bringen.
1: Also Stress, das im Zeugnis alles passt, hell schon, aber die Matura, ich mach mir jetzt nicht so viel Stress, weil wenn mal drum kommst, dann geht das alles. Also wenn ich es geschafft habe, dann schafft es jeder, weil, ja.
0: Ja, kein Grund zur Sorge, ist echt easy peasy, lemon squeezy. Jetzt noch fleißig mitmachen, dann läuft's. Gutes Lernen heute noch, einen schönen restlichen Schultag. Ja, und ich hoffe nicht, dass mir gerade viele zuhören, sondern besser aufpassen in der Schule, gell?

0: Måneskin auf Südtirol 1, es ist 11:30.
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0: Und es geht auf die Brenner Autobahn mit Dominik Reich.
2: Immer wieder LKW-Stau auf der Nordspur zwischen Klausen und Brenner. Bitte achten Sie auf das Stauende jeweils. In Fahrtrichtung Süden stockt es 3 Kilometer zwischen Matrei und Nösslach. Kurze Wartezeiten gibt es auch noch auf der Bustertaler Staatsstraße, vor allem in Fahrtrichtung Brixen. Auf der Rickertalbrücke wird asphaltierter Verkehr einspurig geregelt. Auf der Meraner Bahnlinie gab es einen technischen Defekt. Die nächsten Züge starten laut Trenitalia jetzt wieder normal.
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2: Sonne wie ein Stehaufmännchen, probiert es immer wieder gegen die vielen Wolken, kommt immer wieder raus. Am Nachmittag bilden sich teils größere Quellwolken und die schicken ab und zu Regen zu uns herunter. Das heißt bei 14 bis 22 Grad. Im Großteil des Landes sonnig, wird es morgen und auch wieder spürbar wärmer bei 20 bis 25 Grad. Jetzt messen wir in Franzoll 17 Grad, in Eyers 15, in Seis 13 und in Sandhintaufers 10 Grad.
0: Kurze Verschnaufspause, jetzt mit Coldplay.

0: reinspaziert. Schön, dass Sie da sind. Cyril aus Südtirol 1 und ich bin Anna Schwienbacher. Ein Familienmitglied zu Hause pflegen, ja, das ist ganz und gar nicht einfach. Wie schwer die Folgen für die pflegende Person wirklich sein können, das zeigt nun eine neue Studie aus Südtirol. Nachrichtenkollegin Marlies Winkler.
1: Ja, konkret geht es um Menschen, die zu Hause eine demenzkranke Person pflegen. Das Institut für Allgemeinmedizin und die Alzheimer-Vereinigung haben gemeinsam Betroffene befragt. Insgesamt waren es 180, die in den letzten 10 Jahren zu Hause jemanden mit Demenz gepflegt haben. So eine Pflege kann traumaähnliche Folgen haben und sogar gesundheitliche Schäden hinterlassen. Alle Ergebnisse der Studie hören Sie gleich bei uns im Südtirol-Journal Mittagsmagazin.
0: Um 10:10 wie gewohnt, ja, damit Sie uns bis dahin erhalten bleiben. Musik, Dermot Kennedy. Einfach kurz dranbleiben.
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2: Hier sind Sie richtig. Fein, dass Sie da sind. Und Mahlzeit. Wir haben es jetzt 10 vor 12, die Nachrichten.
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4: Guten Tag, ich bin Marlies Winkler. Wie ein Trauma, welche Spuren Demenzpflege bei Angehörigen hinterlässt. Und Strafen für Schwarzarbeiter, wer sich über diese Forderung besonders aufregt. Mehr als 10.000 Menschen in Südtirol pflegen jemanden zu Hause. Meist die eigene Mutter, den Vater oder den Partner und das oft jahrelang. Das ist nicht nur in dieser Zeit belastend, sondern hat oft sogar langfristige Auswirkungen auf die eigene körperliche und psychische Gesundheit. Das zeigt eine neue Studie des Instituts für Allgemeinmedizin in Zusammenarbeit mit der Südtiroler Alzheimer-Vereinigung. Befragt wurden gezielt Menschen, die zu Hause jemanden mit Demenz gepflegt haben. Da kann die Belastung für Angehörige noch einmal höher sein. Das sagt der Präsident der Alzheimer-Vereinigung Ulrich Seitz.
5: Demenz ist eine Situation, wo man den Verfall des Menschen mitbekommt. Das heißt, ganz schlimm, eine Frau oder ein Ehemann, der so viele Jahre mit mir ein Leben geteilt hat und der ständig abbaut, der nicht mehr mit mir kommunizieren kann. Es ist meistens mehr das Schicksal des Angehörigen, der dabei ist und das mitmachen muss, wie vom direkt Betroffenen.
4: Die Pflege ist für einige Angehörige sogar so belastend, dass die Folgen nicht nur jahrelang spürbar bleiben, sondern sogar erst Jahre später überhaupt erst aufkommen. Bei der Südtiroler Studie sind insgesamt 180 Menschen befragt worden, die in den letzten 10 Jahren Demenzkranke gepflegt haben. Und jeder Fünfte berichtet von langfristigen gesundheitlichen Folgen, sagt Barbara Plack vom Institut für Allgemeinmedizin, die Leiterin der Studie.
6: Die häufigsten Gesundheitsprobleme sind depressive Verstimmungen, Schlafstörungen, chronische Rückenschmerzen oder Kopfschmerzen. Und 17%, also das sind auch noch immer sehr viele, haben funktionelle Beeinträchtigungen im Alltag. Sie haben Probleme bei der Arbeit, im sozialen Leben aufgrund der Pflegeerfahrung, die sie gemacht haben, also noch nachwirkend sozusagen.
4: Wie belastend die Pflege empfunden wird, hängt nicht damit zusammen, wie lange sie dauert, also ob es Monate oder Jahre sind, sondern wie intensiv gepflegt wird, sagt Studienleiterin Barbara Plack.
6: Wir haben in unserer Stichprobe 30% der Leute gehabt, die über 12 Stunden am Tag pflegen und nochmal 20%, die zwischen 6 und 12 Stunden am Tag pflegen. Das heißt, wir haben eine große Gruppe an Personen, die wirklich sehr, sehr viele Stunden am Tag und auch in der Nacht Pflege leistet. Und mit einer so großen Verantwortung ist es natürlich nicht mehr möglich, andere Bereiche im Leben wie Erwerbsarbeit, soziale Beziehungen und so weiter aufrechtzuerhalten.
4: Es sind vor allem Frauen, die die Pflege von demenzkranken Angehörigen übernehmen, und zwar 95%. Aber es kommen immer mehr Männer dazu. Die Studie zeigt, dass sich daraus neue Schwierigkeiten ergeben, denn Männer können mit der psychischen Belastung der Pflege oft schlechter umgehen als Frauen. Die Ergebnisse der Studie sind klar. Für viele ist die Demenzpflege eine negative Erfahrung, die noch lange nachwirkt. Was muss jetzt also getan werden? Gesundheitslandesrat Hubert Mesner.
7: Wir müssen diesen Leuten Unterstützung bieten, nicht nur vom Finanziellen, was Pflegegeld betrifft, ich denke auch vom Psychologischen. Es braucht für mich auch Versorgungsstrukturen. Aber wir müssen diesen Pflegern auch mitteilen, dass sie Unterstützung annehmen müssen, dass sie nicht immer machen, weil sie sich in einer Rollengefangenschaft, wie ich das sehe, befinden und einfach aus dieser nicht herauskommen.
4: Das ist übrigens auch der Rat, den die Befragten unisono geben. Sie wünschen sich im Nachhinein, sie hätten sich früher Hilfe geholt und in den Jahren der Pflege mehr auf sich selbst geschaut. Der Präsident des italienischen Handwerkerverbands in Südtirol hat mit seinen Aussagen zur Schwarzarbeit für einen richtigen Aufreger gesorgt. Laut Präsident Christian Cantisani sollen beim Thema Schwarzarbeit nicht nur die Arbeitgeber zur Rechenschaft gezogen werden, nein, auch die Schwarzarbeiter selbst sollten bestraft werden. Immerhin seien sie es ja, die bereit sind, schwarz zu arbeiten. Birgit Locher, die Gewerkschaften sind empört.
8: Die Gewerkschaften sagen, solche Aussagen seien einfach nur respektlos, denn diejenigen, die schwarz arbeiten, hätten oft gar keine andere Möglichkeit, sagt Georg Bleichner, Vizelandessekretär im SGB Schiesel.
9: Das schwächere Glied ist immer die Arbeitnehmerin oder der Arbeitnehmer. Er sucht sich nicht aus, ich will schwarz arbeiten.

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2: Gleich mit seiner Schwarzarbeit Sozialgeld oder Arbeitslosengeld kassiert, den Staat also um Geld betrügt. In allen anderen Fällen gibt es für Schwarzarbeiter keine Konsequenzen. Dass hier Cristiano Cantisani vom Handwerkerverband SHV eine Schieflage sieht, das kann der Präsident des Baukollegiums Christian Egartner durchaus nachvollziehen.
3: Natürlich sind es immer zwei Seiten. Wenn ein Arbeiter schwarz arbeiten will und der irgendjemand hat, der was ihnen schwarz Arbeit gibt, dann natürlich sind sie beide zu sanktionieren, sollte sie bestimmte Sachen auch kontrolliert werden und irgendwo halt auch zur Verantwortung zu ziehen.
2: Viele Südtiroler Politiker sehen das aber anders. Landeshauptmann Arno Kompatscher etwa oder der Bozner Bürgermeister Claudio Corarati, der früher selbst Präsident des Handwerkerverbandes SHV war. Sie sagen, Schwarzarbeiter seien Opfer und keine Täter. Der Südtiroler Wirtschaftsring will sich in dieser Frage nicht auf die eine oder andere Seite schlagen. Präsident Lukas Brunner sagt:
4: Ich persönlich finde es überhaupt nicht opportun, mit dem Thema Schwarzarbeit einen Keil zwischen Arbeitgeber und Sozialpartnern zu treiben. Entscheidend für uns als Wirtschaftsring ist nicht die Frage selbst, wer ist wie viel schuld daran, dass es überhaupt zu Schwarzarbeit kommt. Entscheidend für uns und für unsere Wirtschaftsverbände ist, was können wir noch Unternehmen, um Schwarzarbeit weitgehend und effektiv einzudämmen.
2: Darin sind sich dann doch wieder alle einig. Und auch wenn es derzeit für Schwarzarbeiter kaum direkte Strafen gibt, am Ende sind es meistens doch sie, die draufzahlen. Kein Kündigungsschutz, keine soziale Absicherung und keine Rentenbeiträge.
5: Immer weniger Menschen in Südtirol rasseln durch die Zweisprachigkeitsprüfung. Mehr dazu gleich in unseren Kurznachrichten.
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3: Immer mehr Menschen schaffen die Zweisprachigkeitsprüfung. Das zeigen neue Zahlen des ASTAT. Voriges Jahr haben 53% der Kandidaten die Prüfung für das Niveau C1 bestanden. Gunde Biechler mit den Kurznachrichten.
4: Ja, das ist der größte Anstieg. 4 Jahre zuvor waren es 3% weniger. Insgesamt sind 6200 Sprachzertifikate ausgestellt worden. Die Erfolgsquote ändert sich je nach Alter. Am besten vorbereitet sind die Jungen, also die 14- bis 19-Jährigen. Und mehr Männer als Frauen schaffen die Prüfung. Das Land sucht immer noch nach Wohnungen für Flüchtlingsfamilien, die von Bozen in andere Gemeinden umziehen sollen. Im oberen Finchgau in Stilfs kann eine Flüchtlingsfamilie jetzt eine Wohnung des Wohnbauinstituts beziehen. Das sagt Bürgermeister Masseiler. Die Wohnung wird zum sozialen Mietzins vermietet. Im Hochpostertal kann die Gemeinde Innichen zusätzliches Geld aus dem Haushalt für Projekte im Dorf verwenden. Es geht um knapp 2 Millionen Euro. Das hat der Gemeinderat beschlossen. Der Großteil des Geldes wird für Bauten verwendet. Unter anderem wird die Freisinger Straße saniert und aufgewertet. 350.000 Euro werden im Erlebnisbad Aquafun für außerordentliche Arbeiten verwendet. Unter anderem werden die Duschanlagen saniert. Seit 1,5 Jahren ist US-Präsident Trump jetzt im Amt und immer mehr Menschen in Europa wünschen sich mehr Unabhängigkeit der EU von Amerika. 3 von 4 Bürgern hier bei uns sind der Ansicht, Europa sollte seinen eigenen Weg gehen. Das geht aus einer neuen Studie der Bertelsmann Stiftung hervor. Um unabhängig zu werden, sollte sich Europa an Großbritannien und Kanada wenden, sagen die Befragten.
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4: Die Hoffnung auf einen Frieden im Irankrieg lässt die Preise für Öl wieder sinken. Gleich nach der Ankündigung von US-Präsident Trump für ein mögliches Ende des Krieges ist der Ölpreis um 11% abgesackt. Er ist jetzt so niedrig wie seit 2 Wochen nicht mehr. Und auch der Goldpreis hat reagiert. Er hat deutlich zugelegt. Eine Feinunze Gold, also 31 Gramm, kosten heute 4.000 Euro. Und was machen die Börsen in Europa? Sie bewegen sich kaum, sind nur leicht im Minus.
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3: Knapp 6 Wochen noch, dann ist dieses Schuljahr vorbei. Für die Schüler fängt jetzt langsam das bange Warten auf das Zeugnis an und die Lehrer sammeln noch jede Menge Noten. So ungefähr wissen die Schüler und Eltern aber ja schon, wie es um die Noten in jedem Fach steht. Zur Halbzeit gab es ja das Zwischenzeugnis. Florian Scheringer, in Zukunft soll es das aber nicht mehr geben.
5: Ja, das ist ein wichtiger Punkt des neuen Sammelgesetzes zur Bildung, das die Landesregierung jetzt beschlossen hat. Am sozialwissenschaftlichen Gymnasium in Bozen wird ja schon kein Zwischenzeugnis mehr ausgestellt als Pilotprojekt. Das Feedback sei gut und deshalb wolle man das jetzt auf ganz Südtirol ausweiten, sagt Bildungslandesrat Philipp Achammer.
6: Es gibt den Lehrpersonen mehr Möglichkeiten, die Zeiten gezielter einzusetzen, die man ansonsten in Bewertungskonferenzen verbringt. Es gibt den Schülerinnen und Schülern die Möglichkeit, ohne etwas mehr Druck sozusagen die Lernabschnitte zu gestalten. Also die Rückmeldungen sind durchaus positiv.
5: Auch die Vorsitzende des Landesbeirats der Eltern, Silvia Cadamuro, findet es gut, dass das Zwischenzeugnis abgeschafft wird. Vor allem, weil Lehrer im Dezember oft noch Noten gebraucht haben und alle Prüfungen zusammengefallen sind.
7: Es klagen ja viele Schüler vor zu viel Tests. Das kann oft sehr stressig sein, wenn da so viele Tests zusammenfallen auf eine Woche zum Beispiel. Das belastet Schüler schon sehr.
5: Und was ändert sich für die Eltern? Es fällt ja die Zwischenbilanz in der Mitte des Schuljahres weg. Um die Noten zu sehen, müssen Sie ins digitale Register schauen, das mittlerweile jede Schule in Südtirol hat. Damit seien aber nicht alle zufrieden, sagt Silvia Cadamuro.
7: Es ist natürlich sehr bequem, dass man auch ein Notenblatt bekommt in die Hand, das man unterschreibt, wo man sicher ist, man bekommt es. An manchen Schulen wurde schon begonnen, dass es noch ein Zeugnis gibt, aber das nur mehr im digitalen Register aufzufinden ist. Wir müssen uns schon erinnern, dass dieses Zwischenzeugnis eigentlich in Zeiten geboren ist, wo es noch kein digitales Register gibt.
5: Ein Problem mit dem digitalen Register sei, dass immer nur ein Elternteil Zugriff hat. Bei geschiedenen Eltern könne das zu Schwierigkeiten führen, sagt Cadamuro. Und nicht jeder kennt sich so gut mit den Online-Tools aus. Trotzdem werden sich Eltern wohl daran gewöhnen müssen, im Winter keinen Zettel mit den Noten der Kinder mehr zu bekommen.
3: Im Juni wird das neue Bildungsgesetz im Landtag diskutiert. Wenn alles schnell geht und auch die Regierung in Rom nichts dagegen hat, dann könnte es schon in kommendem Schuljahr in Südtirol keine Zwischenzeugnisse mehr geben.
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3: Ja, das bietet uns heute von allem etwas. Sonne und Wolken wechseln sich ab. Zwischendurch kann es immer mal wieder etwas regnen. Günter Geier vom Landeswetterdienst. Wie geht es denn morgen und in den nächsten Tagen weiter?
8: Ja, morgen wird es etwas beständiger. Morgendliche Restwolken, die lockern auf und danach wird es im Großteil des Landes sonnig. Am Nachmittag entstehen dann aber wieder Quellwolken. Die Schauerneigung steigt im Vergleich zu heute aber nur leicht an. Dazu Temperaturen von 20 Grad in Sterzing bis 25 Grad in Bozen. Am Samstag wird es recht ähnlich. Dichtere Wolken ziehen dann wieder am Sonntag auf. Regenschauer sollten aber die Ausnahme bleiben.
3: Das war das Südtirol-Journal Mittagsmagazin vom Donnerstag. Wenn Sie mögen, dann hören wir uns morgen wieder. Ich bin Marlies Winkler. Ich wünsche Ihnen noch einen feinen Nachmittag. Machen Sie es gut.
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9: Stau auf der Brenner Autobahn auf Nordtiroler Seite. Wir werden doch klar.
10: Richtung Brenner staut es gut 4 Kilometer vor der Luegbrücke an der Baustelle zwischen Matrei und Brennersee. Bei uns, da läuft es auch auf den Staatsstraßen passt. Wir wünschen eine angenehme Fahrt.
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9: Over and out für heute. Ja, es geht ab in den Feierabend, aber nicht für alle. Für ein paar heißt erst guten Start. Die Nachmittagsschicht, die kann losgehen. Ja, ob beim Chillen oder beim Arbeiten. Unsere Hits, die gehen eigentlich immer. Bob Sinclair mit coolen Gitarrensounds. Dua Lipa, die bringt einen frischen Wind rein. Und Shabusi, ja, der ist ganz entspannt unterwegs. 3 Hits für den Donnerstag.

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0: hereinspaziert. Cool, dass Sie da sind. Eine feine Mittagspause.
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Was für eine geniale Mittagspause mit Alle Farben hier auf Südtirol 1 und ich bin Anna Schwienbacher. Harry Styles heiratet. Ja, es wird gemunkelt, dass der Sänger und die Schauspielerin Zoe verlobt sind. Ein fetter Diamantring soll der Beweis sein. Aber das nach 8 Monaten Dating? Ja, und die Beziehung haben sie eigentlich auch noch nicht offiziell bekannt gegeben. Aber eben, es wird schon berichtet, es soll 2 Hochzeiten geben, 2 Feiern und dass Harry Styles sich ein Baby wünscht. Ja, mal schauen, was da wirklich dahinter steckt. Es bleibt auf jeden Fall spannend und wir sind dahinter. Aber wir sind ja nicht nur da für Klatsch und Tratsch, sondern für die Musik. Das ist Harry Styles, American Girls.

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2: Hallo Südtirol, Mahlzeit, es ist 12:30.
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2: Unterwegs von Innsbruck Richtung Brenner, da braucht's Geduld. Vivian Dochtler.
5: Mindestens 30 Minuten länger brauchen Sie zwischen Matrei und Brennersee. Wegen der Baustelle vor der Lurkbrücke staut's gut 5 Kilometer. Bei uns im Land werden uns aktuell keine Störungen gemeldet.
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5: Das ist wechselhaft vom Feinsten. Die Sonne ist schon gut mit dabei, aber auch ein paar Regenwolken lassen sich's nicht nehmen. Ziehen gerade übers Bustertal durch Olang, da hat's 13 Grad, in Gagazon 20, in Laas 17 und in Starzing 14 Grad. Am Nachmittag bilden sich größere Quellwolken mit einigen Regenschauern, die Temperaturen dazu 14 bis 22 Grad. Morgen am Freitag sinkt die Regenwahrscheinlichkeit. Es ist viel Sonne mit dabei. Und die Höchstwerte steigen. 20 Grad wären es wieder in Starzing und 25 Grad in Bozen.

0: Ich liebe diesen Song. All of Me, John Legend auf Südtirol 1. Durch die Mittagszeit mit uns, auch in den Feierabend hinein. Ja, und auch am frühen Morgen, da sind wir die ersten Eiertreter, die sie aus dem Bett schmeißen.
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3: Grüß Denk, wir halten Sie auf dem Laufenden durch den Nachmittag mit den wichtigsten Infos. Wie gewohnt um 10 vor 1 jetzt die Nachrichten.
4: Zweisprachigkeitsprüfung ist nicht mehr so große Hürde. Die Erfolgquote steigt. Interpol meldet Schlag gegen gefälschte Medikamente. Das Wetter ganz ohne Regenschirm geht's auch heute nicht. Ich bin Sabrina Fleischmann, grüß Gott.
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4: Immer mehr Menschen schaffen die Zweisprachigkeitsprüfung, das zeigen neue Zahlen des ASTAT. Beim Niveau A2 ist die Erfolgsquote am größten. 3/4 der Kandidaten haben die Prüfung bestanden. In den unteren Niveaus sind es knapp 40 bzw. 53%. Insgesamt sind 6.200 Sprachzertifikate ausgestellt worden. Die Erfolgsquote ändert sich je nach Alter. Am besten vorbereitet sind die Jungen, also die 14- bis 19-Jährigen. Im Trentino ist ein Mann tödlich verunglückt, der mit einem gestohlenen Lieferwagen unterwegs war. Der 32-jährige Austrient ist am Abend in Calliano mit dem Lieferwagen mit hoher Geschwindigkeit zuerst auf ein anderes Auto geprallt und dann gegen eine Verkehrsinsel. Dabei ist er aus dem Auto geschleudert worden und war auf der Stelle tot. Der Lieferwagen war am Nachmittag in Mezzo Lombardo gestohlen worden. In Tagusens bei Kastelruth ist es am Vormittag zu einem Arbeitsunfall gekommen. Ein Mann ist mit der Hand in einen Transporter geraten, dabei wurde der Daumen eingeklemmt. Die Feuerwehr hat ihn mit dem Spreizer befreit, danach wurde der Verletzte mit dem Notarzthubschrauber ins Brixner Krankenhaus geflogen. Fahnder von Interpol haben bei einem groß angelegten Schlag gefälschte und nicht zugelassene Medikamente im Millionenwert beschlagnahmt. Mehr als 6,5 Millionen Dosen wurden angezogen. Das teilt die internationale Polizeiorganisation mit. Die Stoffe haben einen Wert von mehr als 13 Millionen Euro, berichtet Thomas Thunfeld.
6: 2 Wochen dauert die Aktion. In rund 90 Ländern nehmen die Ermittler insgesamt 269 Verdächtige fest, zerschlagen dabei viele kriminelle Netzwerke im illegalen Medikamentenhandel. Was sie dabei sicherstellen, am häufigsten vermeintliche Mittel gegen Erektionsstörungen oder Rauchen, außerdem Beruhigungsmittel und zunehmend angebliche Arzneien gegen Krebs, die vor allem in Australien, den USA und Großbritannien.
4: Die Hilfsorganisation Ärzte ohne Grenzen schlägt Alarm wegen der humanitären Lage im Gazastreifen. Sie sagt, der Hunger sei absichtlich herbeigeführt. Israel würde Lebensmittel, Medikamente und andere Hilfsgüter zurückhalten. Besonders betroffen seien Kinder, Schwangere und stillende Frauen. Ärzte ohne Grenzen fordert Israel deshalb auf, wieder Hilfsgüter in den Gazastreifen zu lassen. Der Nachmittag wird nur teilweise sonnig. Mehr zum Wetter gleich.
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6: In einer Hand haben wir die Sonnenbrille und in der anderen den Regenschirm. Vivian Dochler.
7: Das schon ist wechselhaft. Nach dem Regen wird sonnig und umgekehrt. Am Nachmittag kommt es ganz vereinzelt zu ein paar Regenschauern, die am Abend immer weniger werden. Jetzt hat es in Schlanders 18 Grad, in Fahren 17, in Deutschnofen 10 und in Ridnaun 11 Grad. Morgen am Freitag tauchen noch weniger Regenwolken auf. In den meisten Teilen wird sonnig und die Temperaturen, die machen einen Sprung nach oben.

0: Bei uns kann es zu kurzen Wartezeiten zwischen Brennerbad und dem Brenner wegen der Baustelle kommen. Kommen Sie sicher ans Ziel.
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2: Vorbei die Zeit, wo wir für jede Minute telefonieren gezahlt haben, wo jede SMS Geld gekostet hat. Ja, dank WhatsApp schicken wir jede wichtige Nachricht einmal um die Erde. Aber eben nicht nur, auch unwichtige, lange Nachrichten. Ja, was nervt Sie auf WhatsApp am meisten? Welche Gewohnheiten von Freunden? Ziemlich lustig, wir haben nachgefragt nach drei Hits nonstop. Miley Cyrus, Lost Frequencies und Robbie Williams. Gute Arbeit.

0: Hier sind sie richtig. Wir geben Gas mit Miley Cyrus auf Südtirol 1. Wie schreiben Sie auf WhatsApp? Also telefonieren Sie nur? Schreiben Sie ewig lange Texte oder nur einzelne Worte? Ja, und was nervt Sie beim Schreiben am meisten?
1: Mal, wenn ich ein Smiley schicke und ich keinen zurückkriege. Oder wenn jemand Punkt, Punkt, Punkt schreibt. Nach dem Ende von einem Satz, dann meine ich allem, die Person ist grantig.
2: Mich stört am meisten, wenn Leute die Gelesen-Funktion angeschalten haben. Weil, weiß ich nicht, hast du das jetzt gesehen? Nicht? Wie schaut es aus?
3: Es gibt halt auch Leute, die was gar nicht antworten. Auch wenn man eine Nachricht kriegt, dann lassen sie es einfach mal tageleist stehen und zählen. Das ist für mich auch nicht gut. Einfach die Sachen direkt klären.
4: Wenn jemand auch schreibt und nicht okay oder okay, seine Fülle.
0: Ja, und das waren jetzt nur die Textnachrichten. Dann gibt's noch die Sprachnachrichten.
5: Wenn eine Audiodatei über eine Minute taucht, dann lösen sie fast gar nicht die ganze Zeit. Wir haben das Beste anleiten, machen wir es in 20 Sekunden.
6: Man hört, derjenige hockt in Auto und plötzlich ist eine Kreuzung. Dann sagt er, nein, jetzt habe ich rot. Oder jetzt, nein, die Polizei. Oder,
1: Mich stört es nicht, wenn ich lange Audios kriege. Ich schicke selber meistens Podcasts, deswegen. Hat oft Angst, dass ich die Person auf die Nerven gehe, aber nein.
0: Ja, wer weiß, was die andere Person dann auch wirklich fühlt. Wir haben Sie auf Instagram und Facebook gefragt, was Sie an WhatsApp-Chats so nervt, welche Gewohnheiten. Ja, erzählen Sie es uns. Ich glaube, da kommen ziemlich lustige Sachen raus. Südtirol 1 hier. Schönen Nachmittag.

0: Bruno Mars, I Just Might. Ja, das war ein Spaß. Wirklich witzig, wie sie teilweise reagiert haben, ob was kaputt ist bei uns im Studio. Jetzt aber nur einmal versprochen, Bruno Mars, I Just Might. Gleich.
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0: Bruno Mars und ich bin Anna Schwimmbacher auf Südtirol 1. Schön, dass Sie auch da sind. Sie haben heute Energie ohne Ende. Nach der Arbeit haben Sie noch Lust, rauszugehen, etwas zu unternehmen. Ja, dann kommen unsere Veranstaltungstipps. Ja, wie gerufen.
1: Bei Ihnen sind wir rein.
2: Swing und Südtirol mit dem bekanntesten Swingtanz der 20er und 30er Jahre, dem Lindy Hop im Ost-West-Club in Meran. Voller positiver Energie, mitreißender Rhythmus, gerne mittanzen um 20 Uhr.
3: Bei uns in Bozen.
2: Ein Kind verändert alles. Was macht es aber mit uns als Paar, wenn so viel Liebe in den Nachwuchs reingeht? Familienseelsorger Toni Fjung stellt uns sein Buch Und wir mittendrin, wie Eltern Nähe, Liebe und Verbundenheit als Paar bewahren vor. Auch mit kleinen Tipps.
4: Ich sage morgens meiner Partnerin, meinem Partner, heute hast du einen Wunsch frei. Was kann ich für dich tun? Und über den Tipp sollen einfach Paare merken, man kann sehr wohl etwas tun, ohne lang nachzudenken oder vor allem ohne, dass es viel kostet.
2: Ein Abend voller Impulse und Ermutigung, die Beziehung wieder bewusster zu erleben. Um 19.30 Uhr im Pastoralzentrum in Bozen.
5: Heint bei uns in Lana.
2: Einer der bekanntesten amerikanischen Autoren, Edgar Allan Poe, lernen wir heute in Lana in der Leonburg kennen. Seine tief melancholischen Gedichte, vorgetragen von Schauspieler Dietmar Gamper und Sänger Heribert Heider. Eine musikalische Lesung, heute und morgen um 20 Uhr.

0: Chasing Paradise, Kygo und One Republic und gleich Meghan Trainor, Made You Look. Es ist 13:30.
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0: Der Stau auf der Brenner Autobahn in Nordtirol wird immer länger. Vivian Dochler.
2: Mittlerweile sind es 12 Kilometer von Schönberg bis zum Brennersee. Die Lurgbrücke ist nur einspurig offen. Sie verlieren jetzt mindestens eine Stunde. Aber der Unfall im Ahrental ist geräumt. Auf der Stadtstraße bei Daufors geht's wieder gut weiter.
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2: Die Wolken heute sind nicht alle so bedrohlich, wie sie ausschauen. Nur mal stellenweise gibt es auch mal einen Regenwascher, so wie jetzt gerade in den 600 Dolomiten. Die Höchstwerte erreichen dazu noch maximal 14 bis 22 Grad. Marling meldet jetzt 19 Grad, Derenden 13, Lein 14 und Flersch 11 Grad. Der morgige Freitag wird sonniger und auch feiner. Zwischen 20 und 25 Grad gehen sich aus. Regnen wird es noch vereinzelt. Und so geht es auch am Samstag weiter. Erst am Sonntag tauchen mehr Wolken auf. Viele bleiben aber weiter harmlos.
0: Gute Arbeit.
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0: Die beste Stimmung hier bei uns, Vance Joy auf Südtirol 1 und ich bin Anna Schwienbacher. Der 7. Mai heute, wir sind mittendrin im Frühling und dieser Frühling, der gefällt uns ziemlich gut.
1: Ich bin die Elisa aus Brixen und für mich bedeutet Frühling, dass nicht mehr lang Schule ist.
2: Ich bin der Daniel und ich mag im Frühling, weil es eben groß wird.
3: Ich bin Julia aus Orcha und mir gefällt im Frühling, dass die Mama nicht halben nachruft, leg einmal die Jacke um.
4: Erwachen, oder? Erwachen vom Tiefschlaf.
0: Ganz genau, raus aus dem Winterschlaf. Da fehlt nur noch die liebe Frühlingssonne. Die schafft es heute nicht überall raus. Morgen und am Wochenende schaut es aber schon besser aus. Und wir locken sie zusätzlich noch raus mit richtig cooler Musik. Jennifer Lopez.

0: weitergehen. Noch kurz dranbleiben.
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18: Die Mächte von Outworld wollen die Erde einnehmen.
19: Das ist ein Krieg um das Schicksal eurer Welt.
20: Johnny Cage gibt sich als Filmstar kämpferisch. Ist er es hier auch?
21: Wo zur Hölle bin ich?
22: Es nennt sich Mortal Kombat. Es ist ein Kampfturnier. Bis zum Tod.
23: Fickt euch.
20: Ist dieser Schauspieler im echten Kampf auch ein Held?
23: It's Showtime.
24: Willst du mich verarschen? Du hast keine Superkräfte?
23: Ich bin einfach nur sehr hübsch.
20: Mortal Kombat 2 im Kino.
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2: Schönen Nachmittag, die Nachrichten. Es ist 10 vor 2.
3: Kein Schulzwischenzeugnis mehr nach dem ersten Semester. Lieferwagendieb ist im Trentino tödlich verunglückt. Das Wetter von Sonne bis Regen ist alles dabei. Ich bin Sabrina Fleischmann. Guten Nachmittag.
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3: Das Zwischenzeugnis wird in den Südtiroler Schulen abgeschafft. Die Landesregierung hat ein neues Bildungsgesetz beschlossen, das schon im kommenden Schuljahr umgesetzt werden könnte. Davon würden sowohl die Lehrer als auch die Schüler profitieren, sagt Bildungslandesrat Philipp Achammer.
5: Es gibt den Lehrpersonen mehr Möglichkeiten, die Zeiten gezielter einzusetzen, die man ansonsten in Bewertungskonferenzen verbringt. Es gibt den Schülerinnen und Schülern die Möglichkeit, ohne etwas mehr Druck sozusagen die Lernabschnitte zu gestalten. Also die Rückmeldungen sind durchaus positiv.
3: Dass sich Schüler im ersten Semester weniger anstrengen, weil der Druck wegfällt, glaubt Achammer aber nicht. Eltern müssen künftig im digitalen Register nachschauen, wie es um die Noten der Kinder steht. Im Trentino ist ein Mann tödlich verunglückt, der mit einem gestohlenen Lieferwagen unterwegs war. Der 32-jährige Austrient ist am Abend in Cagliano mit dem Lieferwagen mit hoher Geschwindigkeit zuerst auf ein anderes Auto geprallt und dann gegen eine Verkehrsinsel. Er ist aus dem Auto geschleudert worden und war auf der Stelle tot. Der Lieferwagen war in Mezzolombardo gestohlen worden. In Tagusens bei Kastelroth ist es am Vormittag zu einem Arbeitsunfall gekommen. Ein Mann ist bei landwirtschaftlichen Arbeiten mit der Hand in einen Transporter geraten. Dabei wurde der Daumen eingeklemmt. Die Feuerwehr hat ihn mit einem Spreizer befreit. Danach wurde der Verletzte mit dem Notarzthubschrauber ins Brixner Krankenhaus geflogen. Kriminelle machen gute Geschäfte mit gefälschten oder nicht zugelassenen Medikamenten. Die internationale Polizeibehörde Interpol hat jetzt bei einer groß angelegten Aktion illegale Medikamente im Wert von mehr als 13 Millionen Euro beschlagnahmt. Es waren vor allem angebliche Mittel gegen Erektionsstörungen, Beruhigungsmittel, aber auch Produkte, die gegen Krebs und das Rauchen helfen sollen. Sie wurden vor allem online verkauft. 270 Verdächtige in 90 Ländern wurden festgenommen. Gefälschte Medikamente seien nicht nur Betrug, sie bringen auch Leben in Gefahr, warnt Interpol. Bei einem israelischen Luftangriff im Gazastreifen ist der Sohn von Hamas-Anführer Khalil al-Hayya getötet worden. Er ist der höchstrangige Hamas-Funktionär im Ausland und Unterhändler bei Verhandlungen über eine dauerhafte Friedensregelung für den Gazastreifen. Die Verhandlungen stecken aber fest, es gibt keine Fortschritte. Das Wetter ist bunt gemischt. Die Einzelheiten gibt's gleich.
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4: Über Sechsten, da gibt's gerade einen ordentlichen Regenwascher. Wir werden doch klar, die da mitten sind hinter einer weißen Regenwand verschwunden. Wenn wir aber weiter Richtung Brunneck wandern, wird's wieder sonniger, so wie auch gerade im restlichen Land. Da ist die Sonne gut mit dabei, trotz vielen Quellwolken. Wie in Mühlen in Dauphaus, da messen wir 14 Grad. In Sarrenbein 15, bei der Leimburg 20 und in St. Walburg 16 Grad. In dieser zweiten Wochenhälfte lässt der Regen auch weiter nach. Nur mal ganz vereinzelt kann es untertags ein paar Tropfen geben. Die Temperaturen dazu steigen wieder zwischen 20

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1: 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Fein, das hören wir gleich nach 3 Hits. Welshly Arms, Zoe Weiss und das ist Michael Patrick Kelly.

0: Welshly Arms aus Südtirol 1. Cool, dass Sie da sind. Sie haben Sinn für Humor, auch wenn es ein bisschen ernster wird. Dann ist dieses Event das Richtige für Sie. Wenn Sie dann auch noch verheiratet sind, dann ist Eppan-Humor morgen fast schon ein Muss. 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
1: Christine und ich machen eine szenische Lesung und das ist, wie Christine immer so schön sagt, die schönste Liebesgeschichte der Welt. Christine und ich sind seit 25 Jahren verheiratet und es sind sehr viele Lebensweisheiten da drin. Und jeder, der länger als, glaube ich, ein Jahr verheiratet ist, sollte genau hinhören im Schloss Freudenstein.
0: 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Und im Text? Ja, da geht's um die Ehe, um Beziehungen und um die schweren Momente, die durchaus lustig sein können. Also von außen.
1: 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Es geht ja um den Spaß.
0: Genau. Also morgen Freitag, ab zum Schluss Freudenstein. Bei Eppan Humor. Viel Spaß.

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1: Und gleich Leonie. 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Tolle Stimme, Hammerfrau. Ja, ist so jemand wie Leonie überhaupt noch aufgeregt vor einem Konzert?
2: Ich glaube, wenn du das nicht mehr hast, ist es irgendwie, verlierst du ein bisschen den, keine Ahnung, es ist halt auch schön, so das Adrenalin zu spüren. Und dann, wenn ich mich ans Klavier setze, dann so die ersten paar Sekunden ist man schon noch nervös, aber dann fokussiere ich mich halt einfach auf den Song und auf die Performance und dann denkt man eigentlich auch nicht mehr so an die Nervosität. Und ist halt auch schön, so mit dem Publikum, das Miteinander und so, das lässt sich dann die Nervosität auch vergessen.
1: Sehr sympathisch und ehrlich, Leonie. Simple Life, wenn Sie nur ganz kurz dranbleiben.
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0: Live. Hallo Südtirol, mega, dass Sie uns begleiten auf Südtirol 1. Ich bin Anna Schwienbacher.
1: Ich bin die Lorena aus Brixen und jetzt gehe ich in die Musikschule Klarinette spielen.
0: Na dann, viel Erfolg. Hoffentlich kommen die Töne raus, so wie du dir das ungefähr vorstellst. Für die Fahrt bis zur Musikschule ganz viel Musik von uns. Jetzt Somber, Homewrecker. Feinen Nachmittag.

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3: Hallo aus der Südtirol 1 Service Redaktion. Feinen Donnerstag. Ich bin Vivian Dorklauer. Es ist 2:30. Sorgenkind heute, die Brenner Autobahn in Nordtirol. Weil die Lurgbrücke nur einspurig offen ist, staut es Richtung Brenner zwischen Matrei und Brennersee. Gut eine Stunde verlieren Sie hier. Dann weiter bei uns südwärts. Zwischen dem Brenner und Sterzing werden Sie kurz an der Baustelle Höhe Brennerbad eingebremst. Auf den anderen Hauptverbindungen kommen Sie gut weiter.
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3: Die Regenwolken konzentriert über dem oberen Bustertal und sonst ist viel Platz für die Sonne. In Eppan in St. Pauls bei 19 Grad, 12 hat es in St. Peter-Finnes, 9 in Felders und 7 Grad in Bredau. Zwischen 14 und 22 Grad kennt sich noch bei dieser wechselhaften Mischung heute aus. Morgen kommen die Temperaturen ordentlich in Schwung im Wipptal. 20 Grad wären es hier, im Edstall bis zu 25 Grad. Dazu mixt sich das Wetter wie heute bunt durch, mit aber mehr Sonne. Regen gibt's nur ganz ein bisschen.

0: auch den Donnerstag. Südtirol 1 mit mir, Anna Schwimmbacher. Und wir hören uns morgen wieder. Jetzt Lukas Augscheller am Start. Lukas, du nimmst heute Wanderschuhe und Wanderrucksack. Ja, weil viele Wanderwege, die sind schon tipptopp hergerichtet.
1: Ja, wir sind heute unterwegs mit den AVS-Lern, die da dafür sorgen, dass diese Wanderwege echt top ausschauen. Sauber, schön hergerichtet. Für die Wandersaison eben. Vielleicht geht sich am Wochenende ja schon was aus. Deswegen schauen wir auch heute auf den Wanderwegen vorbei. Gemeinsam mit ganz viel guter Musik und guter Laune in Südtirol 1 Live.
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16: Sofort informiert, wenn's passiert. Ich bin Vivian Dogler aus der Südtirol 1 Service Redaktion. Achtung, ein defekter LKW steht in Sienich in der Reichstraße vor der Feuerwehrhalle und blockiert eine Fahrspur. Einsatzkräfte sind noch nicht da. Achtung, defekter LKW in Sienich in der Reichstraße. Eine sichere Fahrt.

0: Südtirol 1 hier für den Nachmittag und mit uns sind Sie sofort informiert, wenn es passiert. Achtung, eine Gefahrenstelle auf der Mebo. Vivian Dochler.
1: Richtung Bozen, kurz vor der Ausfahrt Elbahn liegt ein Verkehrsschild mitten auf der Fahrbahn. Fahren Sie besonders vorsichtig. Achtung, auf der Mebo Richtung Bozen, ein Verkehrsschild liegt kurz vor der Ausfahrt Elbahn.
0: Noch eine sichere Fahrt bei uns hier.

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3: Feinen Nachmittag bei uns, ja. Wir haben es jetzt 3:10. Die Nachrichten.
4: Festnahme in Burgstall nach Attacke auf Karabinieri und Passanten. Kein Zwischenzeugnis mehr an Südtirol Schulen. Das Wetter ist hin und wieder nass. Ich bin Sabrina Fleischmann. Guten Nachmittag.
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4: Die Karabiniere haben in Burgstall einen 48-jährigen Mann festgenommen. Er hatte selbst die Notrufnummer 112 gewählt und dann aufgelegt. Er konnte aber lokalisiert werden und eine Karabinierestreife wurde losgeschickt, um zu klären, ob er sich in Gefahr befindet. Die Beamten haben den Mann kurz darauf gefunden. Er war offensichtlich in einem verwirrten Zustand, vermutlich durch Alkohol oder Drogen. Er hat sich geweigert, seinen Ausweis zu zeigen und wollte die Flucht ergreifen. Dabei ist er auf die Beamten und auch auf zwei Passanten losgegangen, bevor er schließlich festgenommen werden konnte. In Südtirol gibt es in Zukunft kein Zwischenzeugnis mehr, sondern nur eine Bewertung am Ende des Schuljahres. Um einen Überblick über die Noten zu bekommen, müssen Eltern künftig immer ins digitale Register schauen. Das könne aber auch Nachteile haben, sagt die Vorsitzende des Landesbeirates der Eltern, Silvia Cadamuro.
6: Meistens entscheidet ein Elternteil, dass er einen Zugang hat für Entschuldigungen und so weiter. Das betrifft häufiger die Mütter, nehme ich an. Und da ist es manchmal so, dass bei einer Scheidung oder Trennung dann nicht mehr selbstverständlich ist, dass die Transparenz garantiert ist. Und das muss natürlich schon als Grundvoraussetzung gegeben sein.
4: Ein Zettel wie bisher wäre in dieser Hinsicht besser, findet Cadamuro. Grundsätzlich findet sie es trotzdem gut, dass das Zwischenzeugnis abgeschafft wird, weil so der Notendruck zum Semesterwechsel wegfällt. Das neue Bildungsgesetz muss noch vom Landtag genehmigt werden. Der Zusatzrentenfonds Laborfonds hat immer mehr Mitglieder und die Einnahmen durch die Beiträge sind gestiegen. Jetzt hat die Delegiertenversammlung die Bilanz für 2025 genehmigt. Voriges Jahr sind 13.000 Menschen neu zu Laborfonds dazugekommen. In den ersten 4 Monaten heuer hat es weitere 7.000 Neueinschreibungen gegeben. Aktuell sind es 150.000 Mitglieder. Die Renditen der einzelnen Investitionslinien fallen positiv aus. Sie liegen zwischen 2,5% und 5%. In Paris haben die Fußballfans am Abend den Einzug von Paris Saint-Germain ins Finale der Champions League ausgelassen gefeiert. Dabei ist es aber auch zu Ausschreitungen gekommen. Die Polizei hat Tränengas eingesetzt. Fast 130 Menschen wurden festgenommen. Es gibt Verletzte bei Fans und Polizisten. Im letzten Jahr war es nach dem Champions League-Triumph von Paris Saint-Germain zu Krawallen gekommen. Randalierer hatten Geschäfte geplündert, Fensterscheiben eingeschlagen und Autos in Brand gesetzt. Fast 300 Menschen wurden festgenommen. Sonne, Wolken und Regen wechseln sich ab. Mehr zum Wetter gleich.
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3: Ja, da hacken wir alles ab heute. Vivian Dorkler.
13: Sonne, Wolken, Regen. Der kommt aber mit morgen schon kürzer. Die Sonne hat großteils die Hosen an. Erst gegen Sonntag gesellen sich wieder ein paar kleinere Regenwolken dazu. Auch heute Nachmittag ist noch mit ein paar Regenduschen zu rechnen. Die treffen uns aber nur ganz vereinzelt. In Meran hat es jetzt 21 Grad. In Brixen 18, in Brunnekonstanz 16 und in Bozen 20 Grad.
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13: Bitte noch Vorsicht auf der Mebo unterwegs Richtung Bozen. Kurz vor Eppan liegt ein Verkehrsschild. Deshalb weichen Autos schnell aus. Wir haben dem Straßendienst Bescheid gesagt. Und Brenner-Autobahn staut schon die ganze Zeit südwärts Richtung Brenner von Schönberg bis Brennersee. Viel Geduld und eine sichere Fahrt.
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3: Schönen Nachmittag bei uns. Ja, ja, Coldplay, Train und Katy Perry haben wir mit dabei. Es klingt nach einem mega coolen Festival oder eben nach den nächsten 10 Minuten bei uns. Ja, drei Hits nonstop, hier sind sie richtig.

0: Südtirol 1 Live für den Donnerstag. Ja, jetzt ist oft von den Eisheiligen die Rede. Nächste Woche ist es dann soweit. Wir fragen uns vorher schon mal, was da eigentlich kommt. Vivian Durchklau.
1: Schon seit Jahrhunderten wurde beobachtet, dass es immer um die Zeit zwischen dem 11. und 15. Mai auf einmal kalt und frostig wurde. Die Bauern mussten ihre Pflanzen schützen. Da es auf einigen Namenstage von Heiligen fällt, sind es die sogenannten Eisheiligen. Am bekanntesten ist wohl die kalte Sophie. Mit ihr endet die Frostzeit am 15. Mai.
0: Ja, das ist kein Hokuspokus, sondern wissenschaftlich belegt.
1: Es sind genau diese Tage im Mai, an denen es nochmal Bodenfrost geben kann, denn es ist eine Wetterumstellung im Gang. Der Boden in Mitteleuropa ist schon warm, aber im Norden Europas und in der Arktis ist die Luft noch extrem kalt. Genau in dieser Zeit der Eisheiligen bricht die polare Luft aus und zieht Richtung Süden.
0: Ja, nicht umsonst gilt die Bauernregel, erst Mitte Mai ist der Winter vorbei. Feinen Nachmittag.

0: Teenage Dirtbag. Sehr cool zum Mitsingen. Das ist unser Nachmittag hier auf Südtirol 1. Und mit BTS entspannen wir gleich bei der Kaffeepause. Dranbleiben.
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0: Nico Santos, Südtirol 1 Live hier mit Lukas Augschaller. Richtig cool, dass Sie mit dabei sind. Und wir haben auch noch ein paar Tipps für später.
1: Auch bei Ihnen sind wir rein.
2: Swing und Südtirol mit dem bekanntesten Swing-Tanz der 20er und 30er Jahre, dem Lindy Hop, im Ost-West-Club in Meran. Voller positiver Energie, mitreißender Rhythmus, gerne mittanzen um 20 Uhr.
3: Bei uns in Bozen.
2: Ein Kind verändert alles. Was macht es aber mit uns als Paar, wenn so viel Liebe in den Nachwuchs reingeht? Familienseelsorger Toni Fjung stellt uns sein Buch Und wir mittendrin, wie Eltern Nähe, Liebe und Verbundenheit als Paar bewahren vor. Auch mit kleinen Tipps.
4: Ich sage morgens meiner Partnerin, meinem Partner, heute hast du einen Wunsch frei. Was kann ich für dich tun? Und über den Tipp sollen einfach Paare merken, man kann sehr wohl etwas tun, ohne lang nachzudenken oder vor allem ohne, dass es viel kostet.
2: Ein Abend voller Impulse und Ermutigung, die Beziehung wieder bewusster zu erleben. Um 19.30 Uhr im Pastoralzentrum in Bozen.
5: Heint bei uns in Lana.
2: Einer der bekanntesten amerikanischen Autoren, Edgar Allan Poe, lernen wir heute in Lana in der Leonburg kennen. Seine tief melancholischen Gedichte, vorgetragen von Schauspieler Dietmar Gamper und Sänger Herbert Haider. Eine musikalische Lesung. Heute und morgen um 20 Uhr.
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1: 3:30 haben wir es und uns wurde ein kaputtes Verkehrsschild auf der Meber gemeldet. Vivian Dochtler.
2: Das liegt mitten auf der Fahrbahn Richtung Bozen, circa 50 Meter vor der Ausfahrt Eppan. Der Straßendienst ist auf dem Weg. Und dann fuchst's auf der Rickertalbrücke. Wegen der Baustelle werden sie eingebremst von Bruneck und Fahren kommend und bei der Autobahnausfahrt Brixen fahren. Auf der Brenner Autobahn in Nordtirol, da ist noch immer mehr Zeit einzuplanen. Immer wieder Staus von Matrei bis Brennersee wegen der Baustelle auf der Luegbrücke.
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2: Vor den Eisheiligen nächste Woche wird's erst noch mal früh sommerlich fein. Ab morgen und bis zum Muttertag am Sonntag gehen sich wieder bis zu 26 Grad aus. Regen gibt's nur mehr wenig. Wie auch jetzt, da halten sich die Regenwolken in den südlichen Dolomiten auf. Im restlichen Land ist es teils wolkig und sonnig. 20 Grad hat's dazu in Schlanders, 10 in Doblach, 12 in St. Jakob in Fitsch und 15 Grad in Fahren.
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0: Miley Cyrus begleitet uns durch den Nachmittag hier auf Südtirol 1. Ich bin Lukas Augsteller und durch die Morgenstunden haben wir sie auch schon begleitet hier, gell?
1: Das war's.
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1: 10 vor 4 haben wir es. Schön, dass Sie uns dabei haben. Die Südtirol 1 Nachrichten.
4: Pflege kann krank machen. Viele Neueinschreibungen beim Zusatzrentenfonds. Das Wetter ist teilweise sonnig und teilweise nass. Ich bin Sabrina Fleischmann. Guten Nachmittag.
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4: Demenzkranke Angehörige zu pflegen kann langfristige Folgen haben. 20% der Pflegenden leiden noch Jahre später an den Auswirkungen auf die eigene körperliche und psychische Gesundheit. Die häufigsten Folgen sind depressive Verstimmungen, Schlafstörungen und chronische Schmerzen. Das zeigt eine neue Studie vom Institut für Allgemeinmedizin in Zusammenarbeit mit der Südtiroler Alzheimer-Vereinigung. Wie belastend die Pflege empfunden wird, hängt nicht damit zusammen, wie lange sie dauert, also ob es Monate oder Jahre sind, sondern wie intensiv gepflegt wird, das sagt die Studienleiterin Barbara Plack.
5: Wir haben in unserer Stichprobe 30% der Leute gehabt, die über 12 Stunden am Tag pflegen und nochmal 20%, die zwischen 6 und 12 Stunden am Tag pflegen. Das heißt, wir haben eine große Gruppe an Personen, die wirklich sehr, sehr viele Stunden am Tag und auch in der Nacht Pflege leistet. Und mit einer so großen Verantwortung ist es natürlich nicht mehr möglich, andere Bereiche im Leben wie Erwerbsarbeit, soziale Beziehungen und so weiter aufrechtzuerhalten.
4: Die Studie zeigt auch, die Befragten wünschen sich im Nachhinein, sie hätten sich früher Hilfe geholt und in den Jahren der Pflege mehr auf sich selbst geschaut. In Burgstall haben die Karabiniere einen 48-jährigen Mann festgenommen. Er hatte selbst die Notrufnummer 112 gewählt und dann aufgelegt. Er konnte aber lokalisiert werden und eine Karabinierstreife wurde losgeschickt, um zu klären, ob er sich in Gefahr befindet oder Hilfe braucht. Die Beamten haben den Mann kurz darauf gefunden. Er war offensichtlich in einem verwirrten Zustand, vermutlich durch Alkohol oder Drogen. Er hat sich geweigert, seinen Ausweis zu zeigen und wollte fliehen. Dabei ist er auf die Karabinierbeamten und zwei Passanten losgegangen, bevor er schließlich festgenommen werden konnte. Immer mehr Menschen sorgen vor mit einer Zusatzrente. Beim regionalen Rentenfonds Laborfonds sind im vorigen Jahr 13.000 Neueingeschriebene dazugekommen. Und in den ersten 4 Monaten dieses Jahres hat es weitere 7.000 Neueinschreibungen gegeben. Aktuell sind es damit 150.000 Mitglieder. Die Renditen der einzelnen Investitionslinien fallen positiv aus. Sie liegen zwischen 2,5% und 5%. Das Rattengift in einem Gläschen mit Hip-Babykost wäre nicht lebensgefährlich gewesen. Zu diesem Schluss kommt ein Gutachten, das die Staatsanwaltschaft von Eisenstadt in Auftrag gegeben hat. Allerdings war die Dosis von 15 Mikrogramm hoch genug, um Blutungen auszulösen. Das gilt nur für das erste Glas, das im Burgenland gefunden wurde. Es ist noch unklar, ob in den Gläsern, die in der Slowakei und in Tschechien sichergestellt wurden, gleich viel oder mehr Gift enthalten ist. Ein ehemaliger Mitarbeiter von HIP steht unter Verdacht, die Gläser vergiftet zu haben. Er sitzt in Untersuchungshaft, hat die Vorwürfe aber bestritten. Sonne, Wolken und Regen hat der Nachmittag zu bieten. Mehr zum Wetter gleich.
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1: Ein Teil der Wolken ist schon wieder weg. Wie
11: in
1: Toschla.
11: Im Finchgau, über Edge und Unterland, da geht sich vielleicht auch eine Eisländer Sonne aus. Im Bustertal, da ist der Regen über den Kronplatz gezogen. Bruneck zum Beispiel ist aufgeteilt zwischen Sonne und grauen Wolken. Das ist auch die morgige Mischung am Freitag. Aber regnen wird es nur ganz vereinzelt. Es wird wieder milder und die Temperaturen steigen auf 20 bis 25 Grad. Jetzt meldet Andrian 20 Grad, Tarsch 19, St. Ulrich 12 und am Brenner hat es 10 Grad.
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11: Auf der Mebo gibt's noch immer die Gefahrenstelle. Richtung Bozen, kurz vor der Eppener Ausfahrt. Ein Verkehrsschild liegt auf dem Mittelstreifen, wie uns Südtirol 1-Hörer melden. Der Straßendienst und die Straßenpolizei Bozen wissen Bescheid. Der Stau auf der Brennerautobahn in Nordtirol hat sich etwas aufgelöst. Richtung Brenner, da staut's jetzt noch knapp 2 Kilometer zwischen Matrei und Brennersee. Kommen Sie sicher ans Ziel.
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1: Ja, feinen Nachmittag bei uns hier. Knapp 6 Wochen stehen noch an, dann war es das mit diesem Schuljahr. Und wie es mit den Noten ausschaut, wissen die Schüler ja vom Zwischenzeugnis schon teilweise. Aber genau dieses Zwischenzeugnis soll jetzt abgeschafft werden. Warum? Gleich bei uns hier, nach 3 Hits.

0: Passenger bei uns, ja. Für den Nachmittag auf Cityroll 1. Cool, dass Sie uns dabei haben. Ja, erstes Semester, dann Zwischenzeugnis und dann das zweite Semester. Und dann das finale Zeugnis. So kennen wir das eigentlich ja alle. Aber das Zwischenzeugnis, das soll in allen Schulen in Südtirol jetzt abgeschafft werden. Da gibt's ein Sammelgesetz der Landesregierung und das Pilotprojekt gibt's im sozialwissenschaftlichen Gymnasium Bozen. Da wurde das dieses Schuljahr schon mal ausprobiert und das schaut gut aus, meint Bildungslandesrat Philipp Achammer.
1: Es gibt den Lehrpersonen mehr Möglichkeiten, die Zeiten gezielter einzusetzen, die man ihnen ansonsten in Bewertungskonferenzen verbringt. Es gibt den Schülerinnen und Schülern die Möglichkeit, ohne etwas mehr Druck sozusagen die Lernabschnitte zu gestalten. Also die Rückmeldungen sind durchaus positiv.
0: Ja, und die Vorsitzende des Landesbeirats der Eltern ist auch für diese Neuerung. Ja, und dann gibt es eben auch weniger Notenstress am Ende des ersten Semesters.
2: Es kann oft sehr stressig sein, wenn da so viele Tests zusammenfallen auf eine Woche zum Beispiel. Das belastet Schüler schon sehr.
0: Und ganz ehrlich, mit dem digitalen Register bekommen theoretisch ja auch alle Eltern immer den Überblick über die Noten. Also das Zwischenzeugnis gibt es bald nicht mehr und es wird auch nicht mehr gebraucht, wenn wir ehrlich sind. 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

0: Mark Ronson und Amy Winehouse bei uns hier. Südtirol 1 live für den Nachmittag. Und gleich gibt's Dasher zum Mitsingen. Einfach dranbleiben.
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1: Mit ein paar Beats gemeinsam. Cityball 1 Live in Richtung Feierabend. Und er liefert mal wieder. Dustin Anderson ist ja schon eine ganze Weile Cityball 1 Star. Der war ja auch auf unserer Top 500 Bühne in Meran vor circa einem Jahr. Und jetzt gibt's den neuesten Hit. Allee!

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4: Halb fünf und die ersten sind nach Hause unterwegs. Vivian Dogler.
5: Und weil die Straßen voller werden, staut's jetzt auf der Bustertaler Staatsstraße bei der Rickerdalbrücke an der Baustelle. Richtung Brixen stockt's ab dem Lanz. Und auch kurz davor auf der Brennerstraße werden sie eingebremst. Brenner Autobahn, da staut's weiter in Nordtirol wegen der einspurigen Lurgbrücke. Richtung Brenner stehen sie immer wieder zwischen Matrei und Brennersee.
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5: Über Walsberg schüttet's, da hat's 9 Grad. In Hintermachtal bei 10 Grad scheint die Sonne. In Rittnauen unter Wolken hat's 13 und in Franzensfeste 17 Grad. Die nächsten Tage geht's mit einer sonnigeren Mischung weiter. Zwar sind ein paar Regentropfen nicht ganz ausgeschlossen, aber davon werden nur wenige getroffen. Es wird auch wieder feiner und die Höchstwerte steigen auf 20 bis 25 Grad.

0: Gianna Nannini, Feierabend für die Ersten mit Südtirol 1 Live. Ich bin Lukas Augschaller und langsam kluschten wir wieder, gell?
1: Hallo, ich bin der Alex aus Franzfester und auf Nacht freue ich mich auf meine gemütliche Couch.
0: Ja, so richtig fein. Und gleich Glockenbach dazu bei uns hier. Einfach dranbleiben.
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14: Die Mächte von Outworld wollen die Erde einnehmen.
15: Das ist ein Krieg um das Schicksal eurer Welt.
16: Johnny Cage gibt sich als Filmstar kämpferisch. Ist er es hier auch?
17: Wo zur Hölle bin ich?
18: Es nennt sich Mortal Kombat. Das ist ein Kampfturnier. Bis zum Tod.
19: Fickt euch.
16: Ist dieser Schauspieler im echten Kampf auch ein Held?
19: It's Showtime.
20: Willst du mich verarschen? Du hast keine Superkräfte?
19: Ich bin einfach nur sehr hübsch.
16: Mortal Kombat 2 im Kino.
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0: Einen schönen Feierabend bei uns hier auf Südtirol 1. Wir haben es jetzt 10 vor 5. Die Nachrichten.
1: Barrierefreie Züge für das Rittnerbandl. Betreuung von Demenzkranken belastet die Pflegenden. Das Wetter ist zum Teil sonnig und zum Teil nass. Ich bin Sabrina Fleischmann. Guten Nachmittag.
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1: Das Rittnerbandl kann bald mehr Fahrgäste transportieren. Das Land hat 8 Tramwaggons angekauft. Sie kommen aus Heidelberg in Deutschland und werden dort nicht mehr gebraucht. Jetzt kommen sie am Ritten zum Einsatz. Sie bieten Platz für 220 Fahrgäste. Das sind 20 mehr als bisher. Und die neuen Züge sind auch barrierefrei. Damit wird das Ein- und Aussteigen leichter für Rollstuhlfahrer oder für Eltern mit Kinderwagen. Die ersten Waggons sind heute am Ritten eingetroffen, die restlichen folgen noch. Die Gesamtkosten belaufen sich auf 500.000 Euro. Die Pflege eines demenzkranken Angehörigen kann sehr belastend sein. Jeder Fünfte leidet danach an gesundheitlichen Folgen wie depressiven Verstimmungen, Schlafstörungen oder chronischen Schmerzen. Das zeigt eine neue Studie vom Institut für Allgemeinmedizin in Zusammenarbeit mit der Südtiroler Alzheimer-Vereinigung. Präsident Ulrich Seitz sagt, pflegende Angehörige sollen frühzeitig Hilfe bekommen.
3: Wir schwören beispielsweise auf Ergotherapie, auf Logopädie, auf psychologischen Support. Wir möchten diese pflegenden Angehörigen entlasten, indem sie sich erstens mehr Zeit nehmen können für sich selbst und natürlich auch ihren liebgewonnenen Menschen, den sie über Jahre begleiten, auch mal loslassen.
1: Es sind vor allem Frauen, die die Pflege von demenzkranken Angehörigen übernehmen, und zwar in 95% der Fälle. Aber es sind auch immer mehr Männer Pflegende. Die Studie zeigt, dass sich daraus neue Schwierigkeiten ergeben. Denn Männer können mit der psychischen Belastung der Pflege oft schlechter umgehen als Frauen. Bei Kontrollen im Sarntal haben die Karabiniere einen Ausländer aufgegriffen, der sich eigentlich nicht mehr im Land hätte aufhalten dürfen. Die Questur von Mailand hatte seine Ausweisung verfügt. Er wurde festgenommen und in ein Abschiebezentrum gebracht. Das Rattengift in einem Gläschen mit Hip-Baby-Kost wäre nicht lebensgefährlich gewesen. Zu diesem Schluss kommt ein Gutachten, das die Staatsanwaltschaft von Eisenstadt im Burgenland in Auftrag gegeben hat. Allerdings war die Dosis von 15 Mikrogramm hoch genug, um Blutungen auszulösen. Das gilt für das erste Glas, das im Burgenland gefunden wurde. Es ist noch unklar, ob in den Gläsern, die in der Slowakei und in Tschechien sichergestellt wurden, gleich viel oder mehr Gift enthalten ist. Ein ehemaliger Mitarbeiter von HIP steht unter Verdacht, die Gläser vergiftet zu haben, um HIP zu erpressen. Er sitzt in Untersuchungshaft, bestreitet die Vorwürfe. Das Wetter ist bunt gemischt. Die Einzelheiten gibt's gleich.
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0: 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Schönen Feierabend. Ja, und nicht, ja, Nicht nur wir, sondern auch der Regen macht Feierabend. Vivian Dörkler.
10: Seine letzte Runde dreht er noch bei den Buschtrauen durch Antholz und Richtung Dauferdal. In Rheinendaufers messen wir jetzt 11 Grad, in Mölden 15, in Kurtatsch 20 und in Völz am Schlern 17 Grad. Ab dem morgigen Freitag bleibt der Regen immer mehr aus. Mit der Sonne wird es auch milder. Bis zu 20 Grad dann sind Berzing und 25 Grad in Bozen. Am Wochenende bleibt es bei dieser Mischung, wobei der Samstag voraussichtlich der schönere Tag wird.
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10: Wegen der Baustelle auf der Rickertalbrücke staut es jetzt rundherum bis auf die Autobahnausfahrt. Brixen fahren Richtung Bustertal auf der Einreihungsspur von Fahren kommend und ab dem Lerns. Und wie üblich durch die Städte fängt es an, im Feierabendverkehr zu stauen durch Brixen, Bozen und Meran. Und auf der Brenner Autobahn Richtung Brenner verlieren Sie gut 30 Minuten zwischen Matrei und Brennersee wegen der Baustelle auf der Lourdesbrücke. Eine gute Fahrt.
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0: Hallo bei uns hier. Ja, über die Post, da wird ja immer nur geschimpft eigentlich. Lange Wartezeiten vor den Schaltern, langsame Zustellung und. Umso schöner ist da die Mail von Südtirol 1-Hörerin Barbara. Die schlägt nämlich eine Beamtin der Post in Schlanders als Südtirolerin des Tages vor.
11: Die Rita, die ist so verständnisvoll und auch so hilfsbereit, geht auf die Leute hin. Und deswegen ist mir vorgekommen, möchte ich unbedingt die Frau nominieren, weil sie unseren tollen Beitrag für die Gesellschaft leistet.
0: Ja, und wir rufen die Rita an, gleich nach drei Hits.

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2: Die Erfahrungen mit dem Postamt, die sind ja nicht immer die besten, wenn wir ganz ehrlich sind. Ganz anders hat das aber Barbara aus Schlanders erlebt. Die hat uns eine Lobeshymne auf eine Beamtin von Postamt Schlanders geschickt. Sie sei, Zitat, ein Sinnbild für gelebte Menschlichkeit. Mit einem Lächeln reagiert sie auf die stressigsten und schwierigsten Situationen und versucht wirklich allen Kunden zu helfen. Ja, eine echte Südtirolerin des Tages eben, finden auch wir. Und wir haben Rita Kurz aus Schlanders jetzt am Telefon. Rita, was sagst du dazu?
3: Womit verdiene ich mir viele Worte? Und ich muss ehrlich sagen, ich bin wirklich gerührt, aber es ist schön.
2: Du, das scheint sehr verdient zu sein. Du machst deinen Job richtig gut, oder?
3: Wahrscheinlich, weil ich meine Arbeit gerne mache und weil ich gerne mit Leuten arbeite, unabhängig, wo sie sein, ob das dosige Leute sein, mit Migrationshintergrund, Ausländer, alt, jung. Die erste Voraussetzung ist für mich einfach die Freundlichkeit, dass sich ein Mensch schnell angenommen fühlt und nicht fast Angst hat, zum Schalter zu gehen, weil drinnen jemand sitzt, der schon dementsprechend ausschaut.
2: Ja, und das gilt für dich immer, auch wenn deine Kunden nicht immer ganz entspannt sind, sagst du.
3: Es sind Leute, die wirklich schnell nervös werden und man merkt es noch aus, sie fangen an zu klopfen oder verdrehen auch die Augen. Aber es ist halt leider bei uns. Wir haben Operationen, die schnell gehen und wir haben Operationen, die einfach auch oft lang dauern. Ich kann ihn nicht wegschicken und sagen, schau, wie du tust. Ich kann es halt nicht. Ich möchte halt jeden so gut es geht, möchte ich halt behilflich sein.
2: Ja, für deine freundliche, professionelle und sehr menschliche Art bist du unsere Cityrollerin des Tages heute. Weiter so.
3: Ja, danke. Ob ich mir es verdienen, weiß ich nicht. Ich nehme es im Namen von meinen ganzen Postkollegen an.
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0: Red Hot Chili Peppers, Rocklegenden hier auf Südtirol 1. Cool, dass Sie uns mit dabei haben. Und gleich chillen wir eine Runde mit Holly Humberstone. Einfach dranbleiben.
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0: Südtirol 1 Live für schönen Feierabend. 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
2: 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Eine musikalische Lesung, heute und morgen um 20 Uhr.

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3: 6:30 haben wir es und volle Straßen gibt's im Feierabendverkehr. Vivian Dockler.
4: Auf der Mebo Richtung Meran bei der Ausfahrt Meran Zentrum stockt's. Zwischen Sienich und Lana staut's teilweise auf der Max-Valier-Straße. In Bozen, auf der Eisack-Uferstraße und bei Rentsch. An der Meraner Kreuzung und Richtung Überetsch zwischen der Mebo-Brücke Eppan und Bildhof. Stop and Go auch durch Brixen zwischen der Weinetor Straße und der Dante Straße. Und bei Schaps an der Rückertalbrücke wegen der Baustelle staut's hier gerade vor allem vom Bustertal kommend ab dem Lanz. Auf der Brenner Autobahn, da schaut's gut aus. Auch der Stau von Matrei Richtung Brenner hat sich fast komplett aufgelöst.
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4: So langsam lassen auch die dichten Wolken bei den Buschbrand locker. Und da hat die Sonne ein Plätzchen gefunden, in Niederdorf zum Beispiel bei 11 Grad. St. Walburg hat 17, Kollmann 20 und Flersch 12 Grad. Mit morgen starten wir Richtung Frühsommer. 20 Grad aufwärts auf bis zu 26 Grad am Samstag. Die meiste Zeit bleibt's trocken. Nur der Sonntag nicht mal ganz so sonnig. Die Jacke halten wir für nächste Woche bereit. Die Eisheiligen sind unterwegs und es frischt auf.
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0: Adam Lambert, das ist unser Feierabend hier auf Südtirol 1. Ich bin Lukas Augstaller und der Plan sitzt.
1: Hallo, ich bin die Katja von Klausel, jetzt habe ich fertig gearbeitet und jetzt gehe ich ganz gemütlich daheim und bleibe daheim.
0: So nämlich. Und dazu gleich Baby Rexha bei uns hier auf Südtirol 1.
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3: Feinen Abend bei uns hier. Wir haben es jetzt 10 vor 6. Die Nachrichten.
4: In Zukunft gibt es das Zeugnis nur mehr am Ende des Schuljahres. Die Rittner Trambahn bekommt neue barrierefreie Züge. Das Wetter wird morgen sonniger und wärmer. Ich bin Sabrina Fleischmann. Guten Abend.
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4: Ein Bildungsgesetz bringt Neuerungen für die Schulen in Südtirol. Das Zwischenzeugnis nach dem ersten Semester wird abgeschafft. Es gibt nur noch das Zeugnis am Ende des Schuljahres. Das wird weniger Druck und Vorteile für Lehrpersonen und Schüler bringen, sagt Bildungslandesrat Philipp Achammer. Die Eltern können sich während des Schuljahres über das digitale Register und bei Sprechstunden über die Noten ihrer Kinder informieren. Außerdem soll mit einem Meisterbrief im Handwerk ein Studium an der Universität Bozen möglich werden. Das Gesetz muss noch vom Landtag genehmigt werden. Ein Jahr sind die Gemeindewahlen in Südtirol jetzt hier und es gibt eine neue, umfangreiche Analyse. Im neuen Jahrbuch der Südtiroler Gesellschaft für Politik, Wissenschaft werden einige negative Entwicklungen hervorgehoben. Nicht nur die sinkende Wahlbeteiligung sei ein Problem, sagt Herausgeber Günter Balawa.
6: Der Wettbewerb wird geringer. Wir haben also weniger Listen, die sich also zur Wahl stellen. Wir haben beispielsweise 36 Gemeinden gehabt, wo wir nur einen Kandidaten Bürgermeister, Bürgermeisterin gehabt haben und 16 Gemeinden, wo es nur eine Liste gab. In Trentino gab es 54% der Gemeinden, wo es nur eine einzige Liste gab. 3 Gemeinden hatten überhaupt keine Listen oder zu wenig Kandidaten. Die werden momentan also kommissarisch verwaltet.
4: Im politischen Jahrbuch geht es außerdem um die Autonomiereform und die Sozialpolitik in Südtirol. Das Rittner Bahndl-Kalk kann bald mehr Fahrgäste transportieren. Das Land hat 8 Tramwaggons gekauft. Sie kommen aus Heidelberg in Deutschland und werden dort nicht mehr gebraucht. Jetzt kommen sie am Ritten zum Einsatz. Sie bieten Platz für 220 Fahrgäste. Und die neuen Züge sind auch barrierefrei. Damit wird das Ein- und Aussteigen leichter für Rollstuhlfahrer oder für Eltern mit Kinderwagen. Die Festivalsaison in Südtirol steht in den Startlöchern. Das umfangreiche Programm wurde heute vorgestellt. Dieses Jahr finden rund 45 Festivals statt und es werden mehr als 50.000 Besucher erwartet. Das bedeutet auch viel Verantwortung für die Organisatoren, vor allem was das Thema Sicherheit betrifft. Deshalb gibt es bei einzelnen Veranstaltungen eigene Teams, die sich um das Wohlbefinden der Feiernden kümmern. Dabei kann man sich an geschultes Personal wenden, wenn man sich nicht wohlfühlt, zu viel getrunken hat oder belästigt wurde. Ziel ist es, sorglos zu feiern, sagt Evelyn Malknecht vom Forum Prävention.
7: Eigentlich geht es um Sell, dass man Festivals, Veranstaltungen genießen kann, dass man feiern kann, ohne Angst zu haben, ohne Sorge zu haben, dass man übergriffig oder diskriminierend behandelt wird und dass man einfach eine gute Zeit zusammen haben kann.
4: Außerdem bieten bestimmte Festivals Ruheräume an, wo man sich gratis Wasser und Obst nehmen und eine Pause von der lauten Musik machen kann. US-Außenminister Marco Rubio ist heute im Vatikan von Papst Leo empfangen worden. Mit seinem Besuch will Rubio die Wogen glätten, die US-Präsident Trump mit seiner Kritik am Papst ausgelöst hatte. Aus dem Vatikan heißt es, bei dem Gespräch sei die Notwendigkeit betont worden, unermüdlich für den Frieden zu arbeiten. Stellenweise brauchen wir noch den Regenschirm. Die Aussichten für morgen gibt's gleich.
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6: Die Sonne gibt ihr Bestes, überall schafft sie es aber nicht. Vivian Tochter.
7: In Arendal und in Ridnau, da kommt sie einfach nicht durch. Aber im restlichen Land, da werden wir jetzt sonnenverwöhnt. Morgen gibt es die nächste Wechselpartie zwischen Wolken, Sonne und etwas Regen. Es wärmt aber auf. 20 bis 25 Grad erwarten wir. 13 Grad meldet jetzt Plattenbasayer, Mühlwald 12, Branzoll 22 und Milland 20 Grad.
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7: Überlastet ist aktuell die Mebo-Ausfahrt Meran-Zentrum Richtung Meran wegen der Baustelle. Heute Abend gibt's auch wieder die Nachtsperre Richtung Bozen zwischen Eppern und Bozen Süd. Von 21 Uhr bis 6 Uhr. Jetzt im Feierabendverkehr stockt's auch bei der Mebo-Brücke Eppern Richtung Überetsch. Und wie üblich im Bozen Süd in der Romstraße und Galileistraße. Durch Brixen werden sie eingebremst in der Peter-Meyer-Straße und der Dante-Straße. Und in Bruneck in der Michael-Backer-Straße und beim Graben. Auf der Brenner Autobahn kommen Sie gut weiter. Eine sichere Fahrt.
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6: Hallo bei uns, ja. Wir planen schon mal fürs Wochenende. Es ist ja wieder Wandern angesagt. Wir haben ja richtiges Wandern.

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0: Feinen Abend hier auf Südtirol 1. Hallo. Ja, die Wandersaison ist wieder da. Am Wochenende geht sich sicher eine kleine Tour aus bei Ihnen. Die Wege, und die sind schon bestens hergerichtet. Die AVSler, die haben sich ordentlich ins Zeug gelegt bis jetzt schon. Und Redakteurin Anna Schwindbacher, die schaut sich das Ganze mal an. Sie ist mit Karl Kofler vom ASV Kaltern unterwegs.
1: Hier auf dem Göllersteig alles perfekt. Aber Karl, die Arbeit geht nie aus. Es gibt immer was zu tun.
2: Ja, im Sommer bei dem Unwetter, wenn so Bäche oder von den Riesen Material kommt, Stein, Schulter und so weiter, das müssen wir noch entfernen. Oder auch Windwurfbäume, die verlegen oft den Steig stark. Und die Bänke, die aufgestellt worden sind, oft einmal fällt halt wieder an und dann muss man sie wieder einrichten.
1: Macht's Arbeit. Zu Beginn sowieso, da wird jeder Ast aus dem Weg geräumt und auch vieles neu gemacht.
2: Ja, jetzt kommen wir ein bisschen in den alpinen Bereich und da haben wir Drahtseiler verankert, damit sich der, was nicht, sich nicht sicher fühlt, ein bisschen heben kann. In steilen Bereich haben wir Stufen einbauen. Da haben wir jetzt schon das ganze Lab und Äste entfernt, Abkehren aufgemacht, damit man ganz normal wandern kann.
1: So fleißig, super Karl, dass ihr das so aktiv und vor allem auch passioniert seid.
2: Die Berge haben mich eben schon fasziniert. Dann setzt man sich halt ein und man will ja gemütlich auf den Berg gehen und nicht lieber Stock und Stein steigen.
0: Tja, und es gibt auch jedes Jahr einen sogenannten Wegetag, wo die Mitglieder die Wanderwege auf Vordermann bringen. Wirklich mega, da können wir sehr dankbar sein.

0: Cherry Hilson nimmt uns mit durch den Abend hier auf Südtirol 1 und mit Sabrina Carpenter geht's gleich ans Abendessen kochen, dann schmeckt's auch ein bisschen besser. Nehmen Sie uns gerne ein bisschen mit.
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Sabrina Carpenter bei uns hier. Perfekt zum Mitsingen auf der Heimfahrt. Und wenn Sie eh schon dabei sind, wie ist denn eigentlich Ihr Spanisch? Also Enrique Iglesias, der hat ja mittlerweile 4 Kinder. Eine ist noch ganz, ganz klein. Die singen auch sehr gerne mit, wenn der Papa singt. Aber ein bisschen helfen dürfen wir jetzt sicher auch. Feinen Abend.

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1: Feinen Abend, wir haben es jetzt 6:30.
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1: Ja, immer weniger wird der Feierabendverkehr. Vivian Dörkler.
3: Letzte Staus noch in Brixen auf der Veneter Straße und in Bozen zwischen der Galileistraße und der Romstraße. Auf der Mebo wird heute Abend wieder gesperrt. Der Abschnitt Eppan bis Bozen Süd Richtung Bozen von 21 bis 6 Uhr. Auf der Brenner Autobahn, da läuft's.
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3: Ein paar Wolken begleiten uns noch weiter in den Abend. Morgen früh lockern die weiter auf. Dann wird's sonnig. Gegen Nachmittag tauchen wieder Quallwolken auf. Die sorgen für den einen oder anderen Regenwascher. Vor allem Richtung Finchgau, Wipptal und Oberstbustertal. Großteils kommen wir aber trocken durch den Freitag. So wie auch jetzt am Abend. Dazu hat's noch 19 Grad in Naturs, 16 in Genesien, 9 in Pfalz und 10 Grad in Radein. 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

0: Midnight Oil.
1: So ein bisschen Power für den Abend hier auf Südtirol 1. Ich bin Lukas Augsteller. Und zum Aufstehen sind wir auch immer fit, gell? Oder zumindest unser Morgenteam.
0: Das war's.
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17: Die Mächte von Outworld wollen die Erde einnehmen.
18: Das ist ein Krieg um das Schicksal eurer Welt.
17: Johnny Cage gibt sich als Filmstar kämpferisch. Ist er es hier auch?
19: Wo zur Hölle bin ich?
20: Es nennt sich Mortal Kombat. Das ist ein Kampfturnier. Bis zum Tod.
17: Fickt euch. Ist dieser Schauspieler im echten Kampf auch ein Held?
21: It's Showtime.
22: Willst du mich verarschen? Du hast keine Superkräfte?
21: Ich bin einfach nur sehr hübsch.
17: Mortal Kombat 2 im Kino.
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0: Tirol 1 hier für den Abend und mit uns sofort informiert, wenn es passiert. Achtung, ein Unfall in Meran. Vivian Dogler.
1: Auf dem Neifdammweg zwischen Trautmannsdorf und dem Schießstand. Ein Auto ist mit einem Motorrad zusammengeprallt. Die Straße ist deshalb gesperrt. Die Stadtpolizei Bozen und die Freiwilligen Feuerwehren Freiberg und Untermais sind da. Gesperrt nach einem Unfall der Neifdammweg zwischen Trautmannsdorf und dem Schießstand.
0: Noch eine sichere Fahrt mit uns hier. Weitere Infos nach den Nachrichten, die sind jetzt dran. Wir haben es 7:10.
2: Große Mehrheit im Landtag für Garant für Bürgeranliegen. Gemeinde Klausen informiert über Erschließung von Kloster 7. Das Wetter, morgen gibt es mehr Sonne und nur mehr einzelne Regentropfen. Ich bin Sabrina Fleischmann, guten Abend.
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2: Südtirol bekommt einen Garanten oder eine Garantin für Bürgeranliegen. Der Landtag hat heute das entsprechende Gesetz mit 26 Ja-Stimmen bei 5 Enthaltungen verabschiedet. Der Garant steht in Zukunft an der Spitze der bestehenden Ombudsstellen und ist für die Koordination zuständig. Dazu zählen die Volksanwaltschaft, die Kinder- und Jugendanwaltschaft, der Landesbeirat für Kommunikationswesen und die Gleichstellungsrätin. Der Garant wird vom Landtag ernannt. Dazu ist eine Zweidrittelmehrheit notwendig. Das Kloster 7 soll in Zukunft besser und leichter zugänglich sein. Die Gemeinde Klausen hat ein Projekt zur Erschließung in Auftrag gegeben, das heute Abend der Bevölkerung vorgestellt wird. Neben einem Aufzug ist auch ein Stollen geplant. Der Infoabend beginnt um 19:30 im Dürersaal. Auch Bischof Ivo Muser wird daran teilnehmen. Der Abend wird auch online über YouTube übertragen. Den Link für den Livestream finden Sie unter Kloster 7 Informationsabend. Jedes Wochenende im Sommer findet in Südtirol irgendwo ein Festival statt. Das zeigt ein Blick auf den Kalender 2026, den das Festivalnetzwerk heute vorgestellt hat. Es sind rund 45 Veranstaltungen. Ein wichtiger Punkt ist dabei die Sicherheit der Besucher. Immerhin werden insgesamt mehr als 50.000 Menschen erwartet. Und die sollen sich alle sicher fühlen. Deshalb stellt der Verein Hospiz sein eigenes Team zur Verfügung, das sich um die Feiernden kümmert. Greta Cazzanelli, die Präsidentin von Hospiz, sagt:
4: Jetzt kann man sich so vorstellen, dass Menschen mit einer leuchtenden Armband durch die Masse gehen, sich das ganze Festival bewegen und auf dem man dann eben zugehen kann, wenn man sich unwohl fühlt, aber natürlich auch, wenn Übergriffe stattgefunden haben oder jemanden, man einfach das Gefühl hat, dass vielleicht da nicht unbedingt Consent herrscht.
2: Außerdem werden auf bestimmten Festivals Ruheräume angeboten. Da kann man sich von der lauten Musik zurückziehen oder auch etwa eine Wasserflasche holen. Auch in Meran gibt es im Sommer wieder eine ganze Reihe von Veranstaltungen, die sich an Gäste und Einheimische richten. Kurverwaltung, Gemeinde und die Therme Meran haben das Programm gemeinsam auf die Beine gestellt und heute präsentiert. Den Anfang macht am 12. Juni das Schools Out Konzert auf dem Thermenplatz zum Abschluss des Schuljahres. Dabei werden 7 Schulbands auftreten. Nach dem Hantavirus-Ausbruch auf einem Kreuzfahrtschiff suchen Gesundheitsbehörden weltweit nach Kontaktpersonen. Damit soll eine weitere Ausbreitung der Krankheit verhindert werden. 3 Menschen sind bisher gestorben, 5 weitere Infektionen wurden bestätigt und es gibt 3 Verdachtsfälle. Etwa 40 Passagiere hatten das Schiff bei einem Zwischenstopp auf der Insel St. Helena verlassen, bevor der Ausbruch gemeldet wurde. Bei vielen ist unklar, wo sie sich jetzt befinden. Stellenweise braucht's heute Abend noch den Regenschirm. Die Wetteraussichten für morgen hören Sie gleich.
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8: Ja, da hat die Sonne noch ordentlich was rausgeholt heute. Vivian Dochler.
9: Am meisten gab es in Naturums mit 9 Sonnenstunden. 8 Stunden hatten wir in Bozen und Völz am Schlern. Am wolkigsten war es heute im Bustertal. Da gab es im Fundus zum Beispiel nur knapp über eine Stunde Sonne. Dazu ist es frisch jetzt mit 8 Grad. In Auer hat es 21, in Laas 15 und in Welsberg 13 Grad. Morgen werden wir weitere Sonnenstunden sammeln. Auch da könnte sich was ausgehen, vor allem am Vormittag. Am Nachmittag mit stellenweise Regenwolken. Es werden zwischen 20 und 25 Grad.
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9: Noch immer gesperrt nach dem Unfall in Meran ist der Neifdammweg zwischen Trautmannsdorf und dem Schießstand. Ist ein Auto mit einem Motorrad zusammengekracht. Es staut schon zurück von Sinich Richtung Meran in der Reichstraße. Die Einsatzkräfte sind da. Wir halten sie natürlich auf dem Laufenden. Sonst passt's. Auch auf der Brenner-Autobahn ist alles okay. Eine sichere Fahrt.
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8: Schönen Abend bei uns hier. Ja, wir chillen uns auf die Couch. Nach dem Essen gibt's noch eine kleine Nachspeise. Vielleicht so eine Reihe von der Schokotafel. Oder auch zwei. Und dann noch gute Musik oben drauf. Ja, drei Hits nonstop für einen Abend.

0: Südtirol 1 Live für den Donnerstag. Ja, jetzt ist oft von den Eisheiligen die Rede. Nächste Woche ist es dann soweit. Wir fragen uns vorher schon mal, was da eigentlich kommt. Vivian Durchklau.
1: Schon seit Jahrhunderten wurde beobachtet, dass es immer um die Zeit zwischen dem 11. und 15. Mai auf einmal kalt und frostig wurde. Die Bauern mussten ihre Pflanzen schützen. Da es auf einigen Namenstage von Heiligen fällt, sind es die sogenannten Eisheiligen. Am bekanntesten ist wohl die kalte Sophie. Mit ihr endet die Frostzeit am 15. Mai.
0: Ja, das ist kein Hokuspokus, sondern wissenschaftlich belegt.
1: Es sind genau diese Tage im Mai, an denen es nochmal Bodenfrost geben kann, denn es ist eine Wetterumstellung im Gang. Der Boden in Mitteleuropa ist schon warm, aber im Norden Europas und in der Arktis ist die Luft noch extrem kalt. Genau in dieser Zeit der Eisheiligen bricht die polare Luft aus und zieht Richtung Süden.
0: Ja, nicht umsonst gilt die Bauernregel, erst Mitte Mai ist der Winter vorbei. Feinen Abend.

0: Guten Abend bei uns hier. Und in nicht mal eineinhalb Minuten gibt's noch Shawn Mendes zum Mitsingen hier auf Südtirol 1. Einfach dranbleiben.
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1: Jennifer Lopez und

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